Studio nicht alles korrekt läuft. Oder auch Bauherren, die ein Auge zudrücken, wenn eine Firma besonders günstige Konditionen verspricht, doch nicht ganz klar ist, ob die Arbeiter auch oft. Oder auch Bauherren, die ein Auge

0: Mal geheiratet hat, der weiß, dass die Organisation viel Stress bedeuten kann. Anders soll das bei der bundesweiten Aktion Hashtag einfach heiraten sein, bei der auch die evangelische Kirche in Bayern mitmacht. Die Aktion findet am 26. Juni statt. Das Prinzip ist simpel, einfach zu einer der teilnehmenden Kirchen gehen und natürlich Ja sagen. Die einzigen Voraussetzungen sind, dass man schon standesamtlich verheiratet ist und dass mindestens einer von beiden evangelisch ist. Fußball-Zweitligist Greuther Fürth hat den Klassenerhalt geschafft. Das Kleeblatt setzte sich am Abend im Relegationsrückspiel gegen Rot-Weiß Essen mit 2:0 durch. Das Hinspiel gegen den Drittligisten hatte Fürth noch mit 0:1 verloren. Die Fürther spielen seit fast 30 Jahren mindestens in der zweiten Liga.
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2: Es wird heute wieder richtig schön in Niederbayern. Viel Sonnenschein. Das Thermometer, das wandert heute wieder auf die 30er-Marke zu. Aber auch Wind und am Vormittag noch ein paar Tropfen mit dabei. Morgen, der Donnerstag, auch wieder Sonne pur.
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2: Ich bin Hendrik Daum. Menschenhandel soll in Deutschland künftig konsequenter verfolgt und härter bestraft werden können. Das sieht ein Gesetzentwurf aus dem Bundesjustizministerium vor, der heute im Bundeskabinett besprochen wird. Lea Matschulat berichtet.
3: Wer moderne Sklaverei ausnutze, dürfe nicht straffrei davon kommen, sagt Bundesjustizministerin Hubich. Sie meint etwa all diejenigen, die sich die Nägel machen lassen, obwohl vieles darauf hindeutet, dass im Nagelstudio nicht alles korrekt läuft. Oder auch Bauherren, die ein Auge zudrücken, wenn eine Firma besonders günstige Konditionen verspricht, doch nicht ganz klar ist, ob die Arbeiter auch alle angemeldet sind.
2: Ob Zigaretten, Tabakbeutel oder E-Zigaretten, Nikotinprodukte sind bei Jugendlichen wieder beliebter. Das hat eine Befragung des Bundesinstituts für öffentliche Gesundheit ergeben. Demnach hat fast jeder Zehnte der 12- bis 17-Jährigen letztes Jahr Nikotinprodukte konsumiert. Der Drogenbeauftragte der Bundesregierung Streeck fordert deshalb strengere Regeln, zum Beispiel für Inhaltsstoffe, Werbung oder Aromen. Wer schon mal geheiratet hat, der weiß, dass die Organisation viel Stress bedeuten kann. Anders soll das bei der bundesweiten Aktion Hashtag einfach heiraten sein, bei der auch die evangelische Kirche in Bayern mitmacht. Die Aktion findet am 26. Juni statt. Das Prinzip ist simpel, einfach zu einer der teilnehmenden Kirchen gehen und natürlich Ja sagen. Die einzigen Voraussetzungen sind, dass man schon standesamtlich verheiratet ist und dass mindestens einer von beiden evangelisch ist. Fußball-Zweitligist Greuther Fürth hat den Klassenerhalt geschafft. Das Kleeblatt setzte sich am Abend im Relegationsrückspiel gegen Rot-Weiß Essen mit 2:0 durch. Das Hinspiel gegen den Drittligisten hatte Fürth noch mit 0:1 verloren. Die Fürther spielen seit fast 30 Jahren mindestens in der zweiten Liga.
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4: Wird noch heute wieder Frühsommer angesagt bei uns. 30 Grad in der Spitze und Sonne satt. Jetzt in der Früh können sich noch ein paar Regentropfen mit drunter mischen, bis in den Vormittag rein. Sonst aber trocken, auch morgen am Donnerstag.
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2: Ich bin Hendrik Daum. Der Wohnungsbau in Deutschland verläuft nur sehr schleppend. Um dem entgegenzuwirken, entscheidet das Bundeskabinett heute über Reformen im Baurecht. Das Ziel ist, die Genehmigungsverfahren zu beschleunigen. Bauministerin Huberts möchte, dass der Wohnungsbau in Gebieten mit angespannten Märkten künftig Priorität bekommt vor Natur- und Denkmalschutz. Außerdem sind härtere Maßnahmen gegen Eigentümer vorgesehen, die ihre Immobilien verfallen lassen. Als letztes Mittel ist sogar eine Enteignung möglich. Die Staatsanwaltschaft Potsdam ermittelt jetzt gegen den Schauspieler Christian Ulmen wegen des Verdachts der Körperverletzung. Hintergrund ist eine Strafanzeige seiner Ex-Partnerin, der Schauspielerin und Moderatorin Colleen Fernandes. Laut Staatsanwaltschaft hat sich ein Anfangsverdacht auf häusliche Gewalt bestätigt. David Riemer hat die Einzelheiten.
3: Es gehe um mehrere Vorfälle aus den Jahren 2022 und 2023 in Spanien. Weitere Vorwürfe von Fernandes wegen digitaler Gewalt würden noch geprüft, sagt eine Sprecherin der Staatsanwaltschaft. Für Ulmen gilt bis zu einem rechtskräftigen Abschluss des Verfahrens die Unschuldsvermutung. Fernandes wirft ihm neben, prüft, sagt eine Sprecherin der Staatsanwaltschaft. Für

0: Voraussetzungen sind, dass man schon standesamtlich verheiratet ist und dass mindestens einer von beiden evangelisch ist. Fußball-Zweitligist Greuther Fürth hat den Klassenerhalt geschafft. Das Kleeblatt setzte sich am Abend im Relegationsrückspiel gegen Rot-Weiß Essen mit 2:0 durch. Das Hinspiel gegen den Drittligisten hatte Fürth noch mit 0:1 verloren. Die Fürther spielen seit fast 30 Jahren mindestens in der zweiten Liga.
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2: Es wird heute wieder richtig schön in Niederbayern. Viel Sonnenschein. Das Thermometer, das wandert heute wieder auf die 30er-Marke zu. Aber auch Wind und am Vormittag noch ein paar Tropfen mit dabei. Morgen, der Donnerstag, auch wieder Sonne pur.
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2: Ich bin Hendrik Daum. Der Wohnungsbau in Deutschland verläuft nur sehr schleppend. Um dem entgegenzuwirken, entscheidet das Bundeskabinett heute über Reformen im Baurecht. Das Ziel ist, die Genehmigungsverfahren zu beschleunigen. Bauministerin Huberts möchte, dass der Wohnungsbau in Gebieten mit angespannten Märkten künftig Priorität bekommt vor Natur- und Denkmalschutz. Außerdem sind härtere Maßnahmen gegen Eigentümer vorgesehen, die ihre Immobilien verfallen lassen. Als letztes Mittel ist sogar eine Enteignung möglich. Die Staatsanwaltschaft Potsdam ermittelt jetzt gegen den Schauspieler Christian Ulmen wegen des Verdachts der Körperverletzung. Hintergrund ist eine Strafanzeige seiner Ex-Partnerin, der Schauspielerin und Moderatorin Colleen Fernandes. Laut Staatsanwaltschaft hat sich ein Anfangsverdacht auf häusliche Gewalt bestätigt. David Riemer hat die Einzelheiten.
3: Es gehe um mehrere Vorfälle aus den Jahren 2022 und 2023 in Spanien. Weitere Vorwürfe von Fernandes wegen digitaler Gewalt würden noch geprüft, sagt eine Sprecherin der Staatsanwaltschaft. Für Ulmen gilt bis zu einem rechtskräftigen Abschluss des Verfahrens die Unschuldsvermutung. Fernandes wirft ihm neben körperlichen Übergriffen auch vor, Fake-Profile in ihrem Namen erstellt und darüber pornografische Inhalte verbreitet zu haben.
2: Wer schon mal geheiratet hat, der weiß, dass die Organisation viel Stress bedeuten kann. Anders soll das bei der bundesweiten Aktion Hashtag einfach heiraten sein, bei der auch die evangelische Kirche in Bayern mitmacht. Die Aktion findet am 26. Juni statt. Das Prinzip ist simpel, einfach zu einer der teilnehmenden Kirchen gehen und natürlich Ja sagen. Die einzigen Voraussetzungen sind, dass man schon standesamtlich verheiratet ist und dass mindestens einer von beiden evangelisch ist. Fußball-Zweitligist Greuther Fürth hat den Klassenerhalt geschafft. Das Kleeblatt setzte sich am Abend im Relegationsrückspiel gegen Rot-Weiß Essen mit 2:0 durch. Das Hinspiel gegen den Drittligisten hatte Fürth noch mit 0:1 verloren. Die Fürther spielen seit fast 30 Jahren mindestens in der zweiten Liga.
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4: Wird noch heute wieder Frühsommer angesagt bei uns. 30 Grad in der Spitze und Sonne satt. Jetzt in der Früh können sich noch ein paar Regentropfen mit drunter mischen, bis in den Vormittag rein. Sonst aber trocken, auch morgen am Donnerstag.
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2: Ich bin Hendrik Daum. Bundeswirtschaftsministerin Reiche wird heute zu ihrem ersten offiziellen Besuch in China erwartet. Im Fokus der Gespräche dürften fairere Wettbewerbsbedingungen stehen. Die deutschen Maschinenbauer hatten Reiche kurz vor ihrer Reise zu einer harten Haltung aufgefordert. Sie müsse unmissverständlich klarmachen, dass Europa systematische Wettbewerbsverzerrungen nicht länger hinnehmen werde. Die Pläne von Bundesgesundheitsministerin Warken, die Beiträge zur Pflegeversicherung für Kinderlose zu erhöhen, stoßen auf Kritik. Die wiederholte Bestrafung von Menschen ohne Kinder löse die strukturellen Probleme der Pflegeversicherung nicht, das sagte Anja Piel vom Vorstand des Deutschen Gewerkschaftsbundes. Der gesetzlichen Pflegeversicherung droht ein Milliardendefizit. Gesundheitsministerin Warken plant deshalb, den Beitragszuschlag für Kinderlose um 0,1 Prozentpunkte auf 0,7% anzuheben. An einem Gymnasium in Bayreuth sind in einem Chemieschaukasten gefährliche Substanzen entdeckt und danach auch gesprengt worden. Ein Sicherheitsbeauftragter hatte beim Vorbereiten eines Umzugs der Chemiesammlung die Substanzen gefunden. Dabei hat es sich um alkoholische Lösungsmittel gehandelt. Spezialkräfte sind angerückt, um die Gefäße dann kontrolliert zu sprengen. Weil ja gerade Pfingstferien sind, waren keine Schüler oder Lehrer im Schulgebäude. Das Kleeblatt im Glückstaumel. Die Spielvereinigung Greuther Fürth hat in der Relegation den Klassenerhalt in der zweiten Fußball-Bundesliga geschafft. Die Franken setzten sich am späten Abend im Rückspiel im eigenen Stadion mit 2:0 gegen den Drittligisten Rot-Weiß Essen durch und machten damit die 0:1 Niederlage aus dem Hinspiel wett.
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3: Es wird heute wieder richtig schön in Niederbayern. Viel Sonnenschein, das Thermometer, das wandert heute wieder auf die 30er-Marke zu. Aber auch Wind und am Vormittag noch ein paar schön in Niederbayern. Viel Sonnenschein.

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2: Ich bin Hendrik Daum. Bundeswirtschaftsministerin Reiche wird heute zu ihrem ersten offiziellen Besuch in China erwartet. Im Fokus der Gespräche dürften fairere Wettbewerbsbedingungen stehen. Die deutschen Maschinenbauer hatten Reiche kurz vor ihrer Reise zu einer harten Haltung aufgefordert. Sie müsse unmissverständlich klar machen, dass Europa systematische Wettbewerbsverzerrungen nicht länger hinnehmen werde. Die Pläne von Bundesgesundheitsministerin Warken, die Beiträge zur Pflegeversicherung für Kinderlose zu erhöhen, stoßen auf Kritik. Die wiederholte Bestrafung von Menschen ohne Kinder löse die strukturellen Probleme der Pflegeversicherung nicht, das sagte Anja Piel vom Vorstand des Deutschen Gewerkschaftsbundes. Der gesetzlichen Pflegeversicherung droht ein Milliardendefizit. Gesundheitsministerin Warken plant deshalb, den Beitragszuschlag für Kinderlose um 0,1 Prozentpunkte auf 0,7% anzuheben. An einem Gymnasium in Bayreuth sind in einem Chemieschaukasten gefährliche Substanzen entdeckt und danach auch gesprengt worden. Ein Sicherheitsbeauftragter hatte beim Vorbereiten eines Umzugs der Chemiesammlung die Substanzen gefunden. Dabei hat es sich um alkoholische Lösungsmittel gehandelt. Spezialkräfte sind angerückt, um die Gefäße dann kontrolliert zu sprengen. Weil ja gerade Pfingstferien sind, waren keine Schüler oder Lehrer im Schulgebäude. Das Kleeblatt im Glückstaumel. Die Spielvereinigung Greuther Fürth hat in der Relegation den Klassenerhalt in der zweiten Fußball-Bundesliga geschafft. Die Franken setzten sich am späten Abend im Rückspiel im eigenen Stadion mit 2:0 gegen den Drittligisten Rot-Weiß Essen durch und machten damit die 0:1 Niederlage aus dem Hinspiel wett.
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3: Wird noch. Heute wieder Frühsommer angesagt bei uns. 30 Grad in der Spitze und Sonne satt. Jetzt in der Früh können sich noch ein paar Regentropfen mit drunter mischen. Bis in den Vormittag rein. Sonst aber trocken. Auch morgen am Donnerstag.
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4: Normaler Verkehr in Niederbayern.
1: Blitzer.
4: Blitzer könnt ihr uns jederzeit ins Studio schicken per WhatsApp an die 0800 14 15 800. Kommt gut an.
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2: Ich bin Hendrik Daum. Einen schönen guten Morgen. Die Staatsanwaltschaft Potsdam ermittelt jetzt gegen den Schauspieler Christian Ulmen wegen des Verdachts der Körperverletzung. Hintergrund ist eine Strafanzeige seiner Ex-Partnerin, der Schauspielerin und Moderatorin Colleen Fernandes. Laut Staatsanwaltschaft hat sich ein Anfangsverdacht auf häusliche Gewalt bestätigt. David Riemer hat die Einzelheiten.
3: Es gehe um mehrere Vorfälle aus den Jahren 2022 und 2023 in Spanien. Weitere Vorwürfe von Fernandes wegen digitaler Gewalt würden noch geprüft, sagt eine Sprecherin der Staatsanwaltschaft. Für Ulmen gilt bis zu einem rechtskräftigen Abschluss des Verfahrens die Unschuldsvermutung. Fernandes wirft ihm neben körperlichen Übergriffen auch vor, Fake-Profile in ihrem Namen erstellt und darüber pornografische Inhalte verbreitet zu haben.
2: Der Wohnungsbau in Deutschland verläuft nur sehr schleppend. Um dem entgegenzuwirken, entscheidet das Bundeskabinett heute über Reformen im Baurecht. Das Ziel ist, die Genehmigungsverfahren zu beschleunigen. Bauministerin Huberts möchte, dass der Wohnungsbau in Gebieten mit angespannten Märkten künftig Priorität bekommt vor Natur- und Denkmalschutz. Außerdem sind härtere Maßnahmen gegen Eigentümer vorgesehen, die ihre Immobilien verfallen lassen. Als letztes Mittel ist sogar eine Enteignung möglich. In der CSU rumort es im Moment gewaltig. Parteivize Weber fordert von seiner Partei mehr Ernsthaftigkeit. In einem 5-seitigen Brief an viele Mandatsträger schreibt Weber, die besten Jahre der CSU seien jene gewesen, in denen sie nicht dem Zeitgeist, sondern ihren Überzeugungen gefolgt sei. Schlagzeilen und Klickzahlen reichten nicht. Stattdessen brauche es Kreativität, Mut und Ideen. Der Brief wird von vielen als Breitseite gegen Parteichef Söder gewertet. Fußball-Zweitligist Greuther Fürth hat den Klassenerhalt geschafft. Das Kleeblatt setzte sich am Abend im Relegationsrückspiel gegen Rot-Weiß Essen mit 2:0 durch. Das Hinspiel gegen den Drittligisten hatte Fürth noch mit 0:1 verloren. Die Fürther spielen seit fast 30 Jahren mindestens in der zweiten Liga.
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4: Es bleibt heiß, 30 Grad heute wieder, dazu ein weißblauer Himmel und Sonne. Es wird ein bisschen windig. Morgen dann nicht mehr ganz so heiß, 24 bis 27 Grad und Sonne und Wolken im Wechsel.
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5: Kurz und knapp, alles in Ordnung.
1: Blitzer.
5: Habt ihr einen gesehen? Dann schickt eine WhatsApp an die 0800 14 15 800. Kommt gut an.
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2: Mit Michaela Westermeier. Hitzige Diskussionen liefern sich Politiker aktuell zum Heizungsgesetz. Geplant ist eine Entschärfung der Reform. Wegfallen sollen beispielsweise die Verbotsfristen von Gas- und Ölheizungen. Trotzdem will die Bundesregierung auf CO2-neutrale Brennstoffe setzen. Was das alles mit einschließt, erklärt Holger Frischhut, Kaminkehrer und stellvertretender Landesinnungsmeister.
3: CO2-neutrale Brennstoffe wäre jetzt zum Beispiel Biomasse. Wäre zum Beispiel Strom in Form bei der Wärmepumpe oder mit der Elektrodirektheizung. Oder dann natürlich auch Öle und Gase, die aus CO2-neutralen Produkten hergestellt werden.
2: Also sogenannte Biofuels, die sollen laut einer Biotreppe ab 2029 zunehmend genutzt werden. Kritikern zufolge gibt es aber viel zu wenig von diesen Biobeimischprodukten und ein Großteil davon wird bereits für die Industrie gebraucht.
4: Der Blick in die Regionen mit unseren Niederbayern-Reportern. Landkreis Landshut, aktuell.
5: Sie sind eine Riesengefahr für Auto- und Motorradfahrer. Wildtiere, die plötzlich die Straße überqueren. Um das Risiko zu minimieren, werden für Tiere eigene Brücken gebaut. So eine Grünbrücke steht bei der B15 bei Ergoldsbach. Seit Jahren beobachten Experten ganz genau, welche Vierbeiner den Pfad am häufigsten nutzen. Ganz vorne dabei sind Rehe, gefolgt von Hasen, Füchsen, Mardern und Katzen. Die Brücke ist 50 Meter lang und seit 2020 in Betrieb. Aus Ergoldsbach, Holger Bier.
4: Niederbayern aktuell.
6: Hohe Temperaturen und wenig Regen. Eine brandgefährliche Mischung, vor allem in unseren Wäldern. Deswegen ordnet die Regierung von Niederbayern ab heute bis Freitag neue Beobachtungsflüge an. Piloten beobachten aus der Luft, ob bei uns in der Region Brandherde entstehen. Damit es erst gar nicht dazu kommt, appelliert die Regierung, nicht im Wald oder in der Nähe mit offenen Feuer hantieren oder rauchen. Aus der Niederbayern-Redaktion Adrian Heimerl.
4: Und jetzt maximal informiert über Deutschland und die Welt.
2: Weniger Geld für unsere Ärzte, dagegen will der Freistaat Bayern vorgehen. Er plant, mehrere Änderungsanträge zur Gesundheitsreform im Bundesrat einzureichen. Ziel: Ärzte nicht weiter belasten, längere Wartezeiten für Patienten vermeiden. Unser Inlandsnachrichtendienst soll mehr Befugnisse bekommen. Dafür macht sich Verfassungsschutzpräsident Seelen stark. Vorgesehen wäre eine Änderung zum Beispiel bei extremistischen Anschlagsplänen oder Waffenlieferungen. Auf den Mond und das permanent. Am Abend stellt die NASA Pläne für eine dauerhafte Mondbasis vor. Dabei will die Behörde künftig Aufträge an private Firmen vergeben, zum Beispiel an das Raumfahrtunternehmen von Amazon-Gründer Jeff Bezos. Die nächste Mondmission der NASA soll in 2 Jahren starten. Soweit unser News-Update. Mehr gibt's auf der Website und in der App.
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7: Es bleibt Sommer. 30 Grad, weißblauer Himmel, dazu etwas Wind, fast so wie am Meer. Morgen dann nicht mehr ganz so heiß, 24 bis 27 Grad, dazu Sonne und ein paar harmlose Wolken.
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8: Ja, schaut gut aus soweit in und um Landshut.
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8: Habt ihr da einen gesehen in Landshut und der Region? Dann schnell eine WhatsApp schicken. 0800 14 15 800. Gute Fahrt.
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2: Mit Michaela Westermeier. Mal schnell was im Geschäft holen und den Hund im Auto lassen. In dieser Hitze alles andere als tierlieb. Bei den aktuellen Temperaturen verwandeln sich geparkte Fahrzeuge schnell in Todesfallen. Lisa Giebes vom Polizeipräsidium Niederbayern erklärt, was wir machen können, wenn wir im Sommer ein Tier im Auto bemerken.
3: Erstmal versuchen, dem Fahrzeughalter ausfindig zu machen. Zum Beispiel durch einen Ausruf in umliegenden Geschäften. Kann dabei aber niemand erreicht werden, dann sollte umgehend die Polizei verständigt werden. Hilfreich ist außerdem, weitere Zeugen hinzuzuziehen und die Situation möglichst zu dokumentieren.
2: Im Ernstfall dann die Polizei oder die Feuerwehr rufen. Die Einsatzkräfte können Autos aufbrechen und die Hunde vorm Hitzetod retten.
4: Der Blick in die Regionen mit unseren Niederbayern-Reportern. Landkreis Rottal-Inn aktuell.
5: Hier ist gestern Nachmittag Teamwork angesagt. Bei einem Brand nahe Eggelham sind rund 150 Feuerwehrler von 13 Wehren im Einsatz. Sie alle kämpfen gegen Flammen in der Werkstatt eines Bauernhofs an. Besonders knifflig an dem Einsatz. Im Gebäude steht ein Dieseltank. Durch den Einsatz der Helfer ist das Feuer aber schnell gelöscht. Die Flammen springen nicht aufs Wohnhaus über. Zur Brandursache wird aktuell noch ermittelt. Aus Eggelham, Daniel Falkiewicz.
4: Stadt Landshut. Aktuell.
6: Einfach mal nebenbei das Stadtbad oder die Burg Trausnitz kaufen? Beim Landshut Monopoly kein Problem. Jetzt hat sich die Stadt Landshut passend zum Weltspieletag was Besonderes überlegt. In den nächsten zwei Wochen gibt's den Spieleklassiker mit Heimatgefühl zum Aktionspreis. Auf dem Brettspiel finden die Zocker berühmte Landshuter Bauwerke und Institutionen. Aus Landshut, Emma Schmieder.
4: Und jetzt maximal informiert über Deutschland und die Welt.
2: Weniger Geld für unsere Ärzte, dagegen will der Freistaat Bayern vorgehen. Er plant, mehrere Änderungsanträge zur Gesundheitsreform im Bundesrat einzureichen. Ziel: Ärzte nicht weiter belasten, längere Wartezeiten für Patienten vermeiden. Unser Inlandsnachrichtendienst soll mehr Befugnisse bekommen. Dafür macht sich Verfassungsschutzpräsident Seelen stark. Vorgesehen wäre eine Änderung zum Beispiel bei extremistischen Anschlagsplänen oder Waffenlieferungen. Auf den Mond und das permanent. Am Abend stellt die NASA Pläne für eine dauerhafte Mondbasis vor. Dabei will die Behörde künftig Aufträge an private Firmen vergeben, zum Beispiel an das Raumfahrtunternehmen von Amazon-Gründer Jeff Bezos. Die nächste Mondmission der NASA soll in 2 Jahren starten. Soweit unser News-Update. Mehr gibt's auf der Website und in der App.
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7: Es bleibt heiß. 30 Grad heute wieder. Dazu ein weißblauer Himmel und Sonne. Es wird ein bisschen windig. Morgen dann nicht mehr ganz so heiß. 24 bis 27 Grad und Sonne und Wolken im Wechsel.
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8: Ihr kommt soweit gut durch.
1: Blitzer.
8: Einer steht im Kreis Dingolfing, Landau in Waadt, in der Milchstraße. Dankeschön, Stefan. Ihr habt noch mehr? Dann eine WhatsApp ins Galaxy Studio schicken. Die Nummer ist die 0800 14 15 800. Gute Fahrt euch.
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1: Guten Morgen zusammen, hier ist die Radio Galaxy Morning Show mit Max. Schön, dass ihr mit am Start seid. Leute, habt ihr Bock auf einen neuen Drink?
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1: Habt ihr schon mal von Dirty Soda gehört? Geht derzeit im Netz mega viral und ist aktuell der Getränketrend aus den USA. Das Ganze ist im Prinzip eine Cola mit Nachtisch-Vibe. Also die klassische Dirty Soda-Mischung ist Cola, Kokossirup, Limettensaft und Achtung, einen Schuss Kaffeesahne. Ja, wirklich. Sieht am Ende eher aus wie so ein Eiskaffee als wie eine normale Cola. Und natürlich hat TikTok komplett übernommen. Mittlerweile gibt es tausende Varianten mit Sprite, Vanille, Erdbeersirup, Karamell oder sogar extra Sahne obendrauf. Manche mixen da einfach alles rein, was süß ist. Die Meinungen sind komplett gespalten. Die einen sagen, ne, bester Sommerdrink überhaupt, und die anderen fragen sich einfach nur, warum macht man Sahne in Cola? Ich sag's euch ehrlich, da bin ich auch raus. Frische Trends, so wie den, gibt's jeden Morgen um die Zeit. Nur hier bei uns bei Radio Galaxy.

Stellt euch vor, ihr sitzt entspannt in einem Reisebus und plötzlich wird der Fahrer bewusstlos. Genau das ist jetzt auf der A8 in Oberbayern passiert und was dann folgt, klingt fast wie aus einem Film. Max hier für euch bei Radio Galaxy. Mitten während der Fahrt verliert der Busfahrer das Bewusstsein. An Bord eine japanische Reisegruppe mit 22 Menschen. Doch statt Panik übernimmt die Reiseleiterin sofort das Steuer. Die 63-Jährige reagiert blitzschnell, lenkt den Bus auf den Standstreifen und verhindert damit vermutlich einen schweren Unfall. Der Reisebus, der streift zwar noch die Leitplanke, kommt dann aber sicher zum Stehen. Der Fahrer, der wird ins Krankenhaus gebracht, die Reiseleiterin selbst nur leicht verletzt. Die Polizei spricht da von einer echten Rettungsaktion und ehrlich, ohne ihren Mut hätte das Ganze ganz anders ausgehen können. Ein krasser Reminder dafür, wie wichtig schnelle Reaktionen in extremen Situationen sind. Schönen Mittwoch euch!

0: Hier ist die Radio Galaxy Morning Show um kurz vor 6:30. Schönen guten Morgen. Max hier für euch. Die besten aktuellen Hits für euren Mittwochvormittag, die bekommt ihr bei uns gleich mit Imani, Don't Be So Shy. Und unser guter Laune-Garant ist mit am Start, Leonie mit Don't Worry.
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20: Mit Michaela Westermeier. Eine bezahlbare Wohnung finden soll künftig leichter gehen. Heute entscheidet das Bundeskabinett über mehrere Reformen im Baurecht. Unter anderem soll härter gegen Besitzer vorgegangen werden, die ihre Häuser verfallen lassen. Außerdem soll Wohnungsbau in angespannten Regionen künftig dem Denkmal- und Naturschutz vorgezogen werden. Hintergrund der Pläne: deutschlandweit werden immer weniger Wohnungen gebaut. 2025 sind es hier im Bezirk etwa 6.100, fast 2% weniger als im Vorjahr. Davon entstehen mehr als 550 im Raum Landshut und rund 900 in der Region Straubing.
21: Der Blick in die Regionen mit unseren Niederbayern-Reportern. Stadt Simbach am Inn, aktuell.
22: Seit Monaten kämpfen die Simbacher schon für ein Brummiverbot in der Innenstadt. Hintergrund der Forderung: bei Unfällen auf der B12 werden Lkw übers Stadtgebiet umgeleitet und sorgen hier für Verkehrschaos. Nach dem Landkreis Rottal-Inn lehnt jetzt auch die Regierung von Niederbayern den Antrag ab. Beide sehen für Verkehrsteilnehmer kein Gefahrenrisiko. Aus Simbach am Inn, Melanie Reilhofer.
21: Landkreis Landshut, aktuell.
0: Pfingstferien und Autobahnvollsperre. Schlechte Kombi, die einigen Autofahrern auf der A92 gestern den letzten Nerv kostet. Die Autobahn muss zwischen Wörth und Dingolfing voll gesperrt werden, und zwar in Fahrtrichtung München. Grund ist ein Reifenplatzer an einem LKW. Das Auto hinter dem Lastwagen muss bremsen und ausweichen. Zwei weitere Fahrzeuge fahren auf. Verletzte bei dem Unfall niemand. Die A92 muss aber voll gesperrt werden, um alle Unfallbahnen auf den Standstreifen zu schaffen. Aus Wörth, Johannes Stettner.
1: Und jetzt maximal informiert über Deutschland und die Welt.
14: Höhere Beiträge für Kinderlose bei der Pflegeversicherung werden nichts bringen. Das sagt der Deutsche Gewerkschaftsbund zur offenbar geplanten Reform von Bundesgesundheitsministerin Reiche. Vorstand Piel spricht von einer Bestrafung von Menschen ohne Kindern. Auch Sozialverbände kritisieren den Vorschlag. In Deutschland gibt es immer mehr Superreiche. Neuen Berechnungen zufolge sind es im vergangenen Jahr rund 5000 Menschen, denen mehr als 100 Millionen Dollar gehören. Über 1000 Menschen mehr als noch 2024. Die USA haben iranische Raketenstellungen und Boote angegriffen. Das verstößt gegen die Waffenruhe, heißt es von Seiten des Irans. Teheran droht bereits mit einer Antwort. Wie sich die Angriffe auf die laufenden Friedensverhandlungen auswirken werden, bleibt abzuwarten. Soweit unser News-Update. Mehr gibt's auf der Website und in der App.
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23: Es bleibt Sommer, 30 Grad, weißblauer Himmel, dazu etwas Wind, fast so wie am Meer. Morgen dann nicht mehr ganz so heiß, 24 bis 27 Grad, dazu Sonne und ein paar harmlose Wolken.
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24: Ihr kommt gerade gut durch.
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24: Einer steht in Wörth in der Milchstraße im Kreis Dingolfing-Landau. Danke, Stefan. Wenn ihr mehr habt, ruft kostenlos an. Die Galaxy-Nummer ist die 0800 14 15 800. Gute Fahrt.
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Morgen zusammen, hier ist die Radio Galaxy Morning Show heute in der Urlaubsvertretung mit mir. Ich bin Max, schön, dass ihr mit am Start seid. Und an der Stelle eine Frage in die Runde: Wie hoch ist euer Eiscounter nach den heißen Sommertagen? Also ich sag's ehrlich, ich habe tatsächlich nur 2 Kugeln Eis gegessen und das vor ein paar Tagen. Also ich habe mich sehr gut zurückgehalten, aber ich bin mir sicher, heute wird dieser Eiscounter vor allem am Nachmittag dann steigen. Ich bin immer so ein Fan, ne? Eine Kugel irgendwas Schokoladiges, statt Zitella oder Schokolade oder sowas, und dann irgendwas ganz Erfrischendes, zum Beispiel so eine Kugel Zitrone. Also ich werde heute Nachmittag auf jeden Fall zu meinem Lieblingsitaliener, zu meiner Lieblingseisdiele schauen und darauf kann man sich auf jeden Fall heute schon freuen bei den heißen Temperaturen. Die besten aktuellen Hits für euren Morgen, die bekommt ihr hier bei uns bei Radio Galaxy.

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0: Geht so. Dippy liest eine Kundenbewertung aus dem Netz vor und wir versuchen gemeinsam herauszufinden, was das sein könnte. Und es ist für mich heute Premiere. Dippy, das erste Mal raten. Ja. Ich habe die ganze Nacht nicht geschlafen. Ob es nur daran lag oder doch an der Bergkirche war, ist die andere Sache. Dippy, ich bin gespannt.
3: Bist du gut im Quizzen?
0: Also ich habe Wer wird Millionär, habe ich ja nur wieder mal geschaut.
3: Ich wollte gerade fragen, kommst du da bis zur 16.000-Euro-Frage?
0: Naja, also ich würde mal sagen, bis zur 100-Euro-Frage bin ich dabei. Okay. Sonst wäre ich nicht hier, Dippy.
3: Absolut. Also wir schauen mal. Heute geht es um Folgendes. Sollte ein Highlight in unserem Urlaub sein. Allerdings war schon nach 5 Tagen die Farbe ausgeblichen. Für die Kinder zwar okay, meine Frau kam allerdings überhaupt nicht damit klar. Ich habe das Ding dann gleich im Hotel zurückgelassen.
0: Ja, das ist jetzt die Frage. Also es klingt auf jeden Fall nach Urlaub. Ich würde sagen, irgendwie sowas in die Richtung Luftmatratze oder sowas. Kann das sein?
3: Ja, reicht mir aber nicht.
0: Reicht dir aber nicht?
3: Nein.
0: Aha, Kollegin Lea meinte vorhin eine Schwimmnudel. Ist sie näher dran?
3: Die ist ganz weit weg. Die ist aber um Gottes Willen.
0: Habt ihr eine Idee? Dann meldet euch jetzt gerne schnell hier bei uns im Studio 0800 007 0076. Die Auflösung bei Radio Galaxy dann hier bei uns in einer Stunde.

0: Kommt gut in diesem Morgen. Hier ist die Radio Galaxy Morning Show. Die besten aktuellen Hits für den Mittwochmorgen bekommt ihr bei uns gleich nach 7 mit Bebe Rexha. New Religion hat richtig viel Drive. Außerdem ist Tom Gregory mit am Start. Und Nico Santos.
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3: Mit Michaela Westermeier. Hitzige Diskussionen liefern sich Politiker aktuell zum Heizungsgesetz. Geplant ist eine Entschärfung der Reform. Wegfallen sollen beispielsweise die Verbotsfristen von Gas- und Ölheizungen. Trotzdem will die Bundesregierung auf CO2-neutrale Brennstoffe setzen. Was das alles mit einschließt, erklärt Holger Frischhut, Kaminkehrer und stellvertretender Landesinnungsmeister.
4: CO2-neutrale Brennstoffe wäre jetzt zum Beispiel Biomasse. Wäre zum Beispiel Strom in Form bei der Wärmepumpe oder mit der Elektrodirektheizung. Oder dann natürlich auch Öle und Gase, die aus CO2-neutralen Produkten hergestellt werden.
3: Also sogenannte Biofuels, die sollen laut einer Biotreppe ab 2029 zunehmend genutzt werden. Kritikern zufolge gibt es aber viel zu wenig von diesen Biobeimischprodukten und ein Großteil davon wird bereits für die Industrie gebraucht.
5: Der Blick in die Regionen mit unseren Niederbayern-Reportern. Landkreis Landshut, aktuell.
6: Günstige Grundstücksflächen sind hier eher schwer zu finden. Aktuelle Zahlen des Landratsamtes zeigen klar, der Quadratmeterpreis bleibt auf einem hohen Niveau. Mit 150 Euro kommen die Gemeinden Schalkam und Kröning noch am günstigsten weg. Am meisten kostet der Grund in Piflas und Ergolding mit bis zu 750 Euro pro Quadratmeter. Insgesamt scheint sich der Immobilienmarkt seit 2022 erstmals wieder zu erholen. Auch die Zahl der abgeschlossenen Kaufverträge steigt seitdem wieder an. Aus dem Landratsamt in Essenbach, Petra Jakobs.
5: Neues aus der Region.
7: Ja, ich will sagen, ohne monatelange Planung, das geht bei der deutschlandweiten Aktion einfach heiraten. Kurz entschlossene Paare können sich ganz spontan kirchlich trauen lassen, zum Beispiel auch in der Heiliggeistkirche Mütterfels, in der Matthäuskirche in Kelheim oder in der Christophoruskapelle am Münchner Flughafen. Voraussetzungen, mindestens einer muss evangelisch sein, außerdem sollte das Paar schon standesamtlich verheiratet sein. Alle anderen können sich bei der Aktion am 26. Juni auch segnen lassen. Aus der Niederbayern-Redaktion Michael Wimmer.
5: Und jetzt maximal informiert über Deutschland und die Welt.
3: Höhere Beiträge für Kinderlose bei der Pflegeversicherung werden nichts bringen. Das sagt der Deutsche Gewerkschaftsbund zur offenbar geplanten Reform von Bundesgesundheitsministerin Reiche. Vorstand Piel spricht von einer Bestrafung von Menschen ohne Kindern. Auch Sozialverbände kritisieren den Vorschlag. In Deutschland gibt es immer mehr Superreiche. Neuen Berechnungen zufolge sind es im vergangenen Jahr rund 5000 Menschen, denen mehr als 100 Millionen Dollar gehören. Über 1000 Menschen mehr als noch 2024. Die USA haben iranische Raketenstellungen und Boote angegriffen. Das verstößt gegen die Waffenruhe, heißt es von Seiten des Irans. Teheran droht bereits mit einer Antwort. Wie sich die Angriffe auf die laufenden Friedensverhandlungen auswirken werden, bleibt abzuwarten. Soweit unser News-Update. Mehr gibt's auf der Website und in der App.
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8: Es bleibt heiß. 30 Grad heute wieder. Dazu ein weiß-blauer Himmel und Sonne. Es wird ein bisschen windig. Morgen dann nicht mehr ganz so heiß. 24 bis 27 Grad und Sonne und Wolken im Wechsel.
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10: Ja, da haben wir eine Meldung von der B16 Regensburg Richtung Ingolstadt. Vorsicht, zwischen Kelheim, Saal an der Donau und Reissing, da ist ein Unfall passiert.
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10: Die stehen in Landshut-Schweinbach beim Ortsausgang Richtung Adelkofen, danke Luke, Diana und Zumpfi. Und in Wart im Kreis Dingolfing-Landau in der Milchstraße, danke Stefan. Wenn ihr mehr habt, WhatsApp-Sprachnachricht ins Galaxy-Studio. Die Nummer ist die 0800 14 15 800. Gute Fahrt euch.
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Max hier, guten Morgen. Hier ist die Radio Galaxy Morning Show und ich bin mir sicher, das hier wird jetzt eine ganz heiße Diskussion. Ich war nämlich vor ein paar Tagen im Freibad und direkt auf der Decke neben mir, da wurde geraucht. Und jetzt muss ich sagen, ich bin nicht Raucher und finde das wirklich nicht cool. Und wenn das Bad voll ist, dann kann man ja auch nicht so einfach umziehen.

Baden-Württemberg schiebt dem Ganzen jetzt den Riegel vor. Ab dem 1. Juni, also ab nächsten Montag, tritt dort ein neues Rauchverbot in Freibädern in Kraft. Und zwar nicht nur für Zigaretten, sondern auch für Vapes und E-Zigaretten. Rauchen ist dann auf Liegewiesen, am Becken oder eben im Kinderbereich absolut tabu. Klar, manche werden jetzt sagen, ne, draußen muss doch Rauchen erlaubt bleiben. Andere feiern die neue Regel total und finden, ja, Freibäder sollten komplett rauchfrei sein. Was ist eure Meinung dazu? Sollten wir nachziehen? Sollten wir das so machen wie in Baden-Württemberg? Ich persönlich wäre absolut dafür. Lasst uns gemeinsam drüber diskutieren. Schickt mir gerne Audio oder ruft an 0800 007 0076. 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

0: Soll Rauchen im Freibad verboten werden? Ja, das ist die Frage, die wir heute Morgen so ein bisschen diskutieren. In Baden-Württemberg, da ist das Rauchen im Freibad ab Montag verboten. Jetzt die Frage, soll das Ganze auch hier bei uns in der Region kommen? Die Lena hat mir geschrieben ins Studio an die 0800 007 0076. Hallo ins Studio, Rauchen an der frischen Luft muss doch erlaubt bleiben, damit störe ich ja keinen, wenn ich genug Abstand halte. Da ist es doch ein bisschen zu viel gewollt. Außerdem hat sich der Tobi hier bei uns gemeldet.
1: Rauchverbot, da machen die Baden-Württemberger mal was Gescheites. Ich kann es einfach nicht mehr in meinem Naturgartenbad aushalten, dass da ständig gequalmt wird. Es regt mich einfach nur auf.
0: Danke für deine Meinung. Ich frage mal noch rüber in die Regie zu meiner Kollegin Lea. Was meinst du? Rauchverbot in Freibädern? Ja oder nein? Ja, okay, sie nickt. Also ist anscheinend auch dafür. Okay, was ist eure Meinung? Schickt es mir gerne noch hier ins Studio 0800 007 0076. Hier sind die besten aktuellen Hits bei Radio Galaxy. 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

0: Jetzt schon richtig schönes Sommerwetter auf dem Weg in die Arbeit. Die besten aktuellen Hits für euren Mittwochmorgen, die liefern wir hier bei uns bei Radio Galaxy. Holy Humberstone ist gleich mit am Start. Finde ich, macht immer richtig gute Laune. To Love Somebody. Außerdem Luis Fonsi und Justin Bieber mit Despacito. Und ich finde, der Song klingt absolut nach Urlaub, nach Sommer, nach Sonne. Die besten aktuellen Hits gleich.
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18: Mit Michaela Westermeier. Mal schnell was im Geschäft holen und den Hund im Auto lassen. In dieser Hitze alles andere als tierlieb. Bei den aktuellen Temperaturen verwandeln sich geparkte Fahrzeuge schnell in Todesfallen. Lisa Giebes vom Polizeipräsidium Niederbayern erklärt, was wir machen können, wenn wir im Sommer ein Tier im Auto bemerken.
19: Erstmal versuchen, dem Fahrzeughalter ausfindig zu machen. Zum Beispiel durch einen Ausruf in umliegenden Geschäften. Kann dabei aber niemand erreicht werden, dann sollte umgehend die Polizei verständigt werden. Hilfreich ist außerdem, weitere Zeugen hinzuzuziehen und die Situation möglichst zu dokumentieren.
18: Im Ernstfall dann die Polizei oder die Feuerwehr rufen. Die Einsatzkräfte können Autos aufbrechen und die Hunde vorm Hitzetod retten.
20: Der Blick in die Regionen mit unseren Niederbayern-Reportern. Region Landshut aktuell.
21: Sich in der freien Zeit etwas dazu verdienen, für den Führerschein, ein neues Handy oder einfach zum Shoppen. Damit junge Menschen in der Region leichter an einen Ferienjob kommen, plant die Schülerunion Landshut einen neuen Online-Kalender. Dafür sucht die Organisation nach Firmen, die in den Sommerferien eine Stelle zu vergeben haben. Oft haben die dann sowieso Engpässe beim Personal und freuen sich über Unterstützung. Wer sich für die Initiative interessiert, findet mehr Infos auf unserer Website. Aus Landshut, Petra Jakobs.
20: Stadt Landau aktuell.
22: Entspannter Feiertag? Nicht für einige Feuerwehrler hier in der Stadt. Die rücken am Pfingstmontag zu einem ungewöhnlichen Einsatz aus. In Oberhöcking gerät ein Pferd in einen Wassergraben und kann sich nicht mehr von selber befreien. Deswegen müssen die Einsatzkräfte das Tier mit einem Kran herausheben. Nach einer Stunde hat das Pferd wieder festen Boden unter den Hufen. Bis auf ein paar Kratzer geht's ihm gut. Aus Oberhöcking, Michael Wimmer.
20: Und jetzt maximal informiert über Deutschland und die Welt.
18: Menschenhandel soll künftig härter bestraft werden. Einen entsprechenden Gesetzentwurf schaut sich heute das Bundeskabinett an. Geplant sind nicht nur weitere Konsequenzen für Täter, sondern auch für Kunden, zum Beispiel Bauherren oder Besucher von Nagelstudios. Er ist geknackt. Ein Spieler oder eine Gruppe tippt beim Euro-Jackpot die richtigen Zahlen. 120 Millionen Euro gehen damit nach Tschechien. In der zweiten Gewinnklasse gibt's jetzt auch 4 frisch gebackene Millionäre in Deutschland. Unsere Fußballnationalmannschaft macht sich langsam warm. 2 Wochen vor dem WM-Auftakt geht's ins Trainingslager nach Herzogenaurach. Heute stehen noch jede Menge Meetings an, morgen starten dann die Vorbereitungen auf dem Platz. Soweit unser News-Update. Mehr gibt's auf der Website und in der App.
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0: Es bleibt Sommer, 30 Grad, weißblauer Himmel, dazu etwas Wind, fast so wie am Meer. Morgen dann nicht mehr ganz so heiß, 24 bis 27 Grad, dazu Sonne und ein paar harmlose Wolken.
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6: Eine Gefahrenmeldung von der B388 Eggenfelden, Neuhaus am Inn, hier bitte in beiden Richtungen aufpassen auf Höhe Bad Birnbach, ein freilaufender Hund auf der Straße. Und die B16 Regensburg Richtung Ingolstadt, zwischen Kelheim-Saal an der Donau und Reissing ein Unfall.
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6: Die stehen in Landshut-Schweinbach beim Ortsausgang Richtung Adelkofen. Danke Diana, Luke und Sumpfi. Und in Wart in der Milchstraße. Danke Stefan. Wenn ihr mehr habt, ruft an oder schickt eine WhatsApp ins Galaxy Studio. 0800 14 15 800. Gute Fahrt euch.
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1: Wer sagt eigentlich, dass man für richtig gutes Sommerfeeling ans Meer muss? Max hier für euch bei Radio Galaxy. Guten Morgen. In Bayern sind Pfingstferien. Vielleicht habt ihr heute frei und Zeit für einen kleinen Abstecher ins Freibad. Und ganz ehrlich, Freibad ist ja nicht gleich Freibad. In Bayern, da gibt es richtig besondere Spots, für die sich auch mal eine längere Fahrt lohnt. Zum Beispiel das Alpseebad Hohenschwangau im Allgäu. Schwimmen mit Blick auf Schloss Neuschwanstein und die Berge. Also sieht wirklich aus wie auf so einer Postkarte. Fehlt eigentlich nur noch, dass König Ludwig persönlich vom Sprungturm grüßt. In Oberfranken das Felsenbad in Pottenstein direkt an einer riesigen Felswand. Wer im Bayerischen Wald unterwegs ist, in Grafenau, gibt es die Bärenwelle mit riesigen Wellenbecken. Fast ein bisschen wie Kurzurlaub am Meer, nur ohne Sand überall und ohne 14 Euro für Pommes. Und in Unterfranken lohnt sich das Terrassenschwimmbad in Bad Kissingen mit Blick über die Landschaft bis Richtung Rhön. Also vielleicht dieses Jahr einfach mal so ein kleiner Roadtrip statt immer nur das gleiche Freibad ums Eck. Hier sind für euch die besten aktuellen Hits bei Radio Galaxy. Guten Morgen euch. Boah.

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0: Und das geht so. Dippy liest uns eine Kundenbewertung aus dem Internet vor und wir versuchen zu erraten, um welchen Artikel es sich handelt. Dippy, leg los.
3: Sollte ein Highlight in unserem Urlaub sein, allerdings war schon nach 5 Tagen die Farbe ausgeblichen. Für die Kinder zwar okay, meine Frau kam damit allerdings überhaupt nicht klar. Ich habe das Ding dann gleich im Hotel zurückgelassen. Sagen vielleicht viele, die Geliebte? Nein, die war nicht mit dabei im Urlaub.
0: Ach so, ich wollte gerade nachfragen. Also ich habe ja schon gesagt, es könnte eine Luftmatratze sein.
3: Ja, überraschenderweise bist du ziemlich nah dran.
0: Ziemlich nah dran.
3: Also du hast ja deine Quiz-Premiere heute.
0: Ja.
3: Und ich bin überrascht, wie sehr du dich da reingefuchst hast.
0: Na siehst du, ne? Ich habe einfach lange nachgedacht. Die Kollegin Lea zum Beispiel aus der Regie meinte, eine Schwimmnudel zum Beispiel.
3: Auch nicht schlecht, aber da hat die Nudel in der Regie, die Schwimmnudel nicht recht.
0: Und der Jürgen hat sich noch gemeldet. 0800 007 0076.
4: Waschmittel, wegen der Farbe.
0: Waschmittel wegen der Farbe.
3: Also, gute Idee, hohe Kreativität, leider die falsche Lösung.
0: Also kreativ war auf jeden Fall. Was ist denn jetzt die Lösung?
3: Es ist ein aufblasbarer Schwimmflamingo.
0: Ah ja, also da war ich schon sehr nah dran.
3: Es ist keine Luftmatratze.
0: Ja, ein Schwimmflamingo. Kann man sich auch drauflegen.
3: Ich habe ja gesagt, du bist nah dran. Ein halber Punkt
0: für dich. Danke, immerhin.
3: Dankeschön,
0: vielen Dank. 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

0: Es ist kurz vor 8, ihr hört die Radio Galaxy Morning Show am Mittwochmorgen. Die besten aktuellen Hits, die liefern wir so ein bisschen zum Wachwerden. Alex Warren ist gleich mit am Start mit seinem Fever Dream. Außerdem was Entspanntes von Kygo und Tina Turner. What's Love Got to Do With It?
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16: Mit Michaela Westermeier. Eine bezahlbare Wohnung finden soll künftig leichter gehen. Heute entscheidet das Bundeskabinett über mehrere Reformen im Baurecht. Unter anderem soll härter gegen Besitzer vorgegangen werden, die ihre Häuser verfallen lassen. Außerdem soll Wohnungsbau in angespannten Regionen künftig dem Denkmal- und Naturschutz vorgezogen werden. Hintergrund der Pläne: Deutschlandweit werden immer weniger Wohnungen gebaut. 2025 sind es hier im Bezirk etwa 6.100, fast 2% weniger als im Vorjahr. Davon entstehen mehr als 550 im Raum Landshut und rund 900 in der Region Straubing.
17: Der Blick in die Regionen mit unseren Niederbayern-Reportern. 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
18: Hohe Temperaturen und wenig Regen. Eine brandgefährliche Mischung, vor allem in unseren Wäldern. Deswegen ordnet die Regierung von Niederbayern ab heute bis Freitag neue Beobachtungsflüge an. Piloten beobachten aus der Luft, ob bei uns in der Region Brandherde entstehen. Damit es erst gar nicht dazu kommt, appelliert die Regierung, nicht im Wald oder in der Nähe mit offenen Feuer hantieren oder rauchen. Aus der Niederbayern-Redaktion Adrian Heimerl.
17: Landkreis Landshut, aktuell.
19: Sie sind eine Riesengefahr für Auto- und Motorradfahrer. Wildtiere, die plötzlich die Straße überqueren. Um das Risiko zu minimieren, werden für Tiere eigene Brücken gebaut. So eine Grünbrücke steht bei der B15 bei Ergolsbach. Seit Jahren beobachten Experten ganz genau, welche Vierbeiner den Pfad am häufigsten nutzen. Ganz vorne dabei sind Rehe, gefolgt von Hasen, Füchsen, Mardern und Katzen. Die Brücke ist 50 Meter lang und seit 2020 in Betrieb. Aus Ergolsbach, Holger Bier.
17: Und jetzt maximal informiert über Deutschland und die Welt.
16: Menschenhandel soll künftig härter bestraft werden. Einen entsprechenden Gesetzentwurf schaut sich heute das Bundeskabinett an. Geplant sind nicht nur weitere Konsequenzen für Täter, sondern auch für Kunden, zum Beispiel Bauherren oder Besucher von Nagelstudios. Er ist geknackt. Ein Spieler oder eine Gruppe tippt beim Euro-Jackpot die richtigen Zahlen. 120 Millionen Euro gehen damit nach Tschechien. In der zweiten Gewinnklasse gibt's jetzt auch 4 frisch gebackene Millionäre in Deutschland. Unsere Fußballnationalmannschaft macht sich langsam warm. 2 Wochen vor dem WM-Auftakt geht's ins Trainingslager nach Herzogenaurach. Heute stehen noch jede Menge Meetings an. Morgen starten dann die Vorbereitungen auf dem Platz. Soweit unser News-Update. Mehr gibt's auf der Website und in der App.
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20: Es bleibt heiß, 30 Grad heute wieder, dazu ein weißblauer Himmel und Sonne. Es wird ein bisschen windig. Morgen dann nicht mehr ganz so heiß, 24 bis 27 Grad und Sonne und Wolken im Wechsel.
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22: Wir starten mit der A93 Holledau-Regensburg. Hier Vorsicht in beiden Richtungen zwischen Siegenburg und Elsendorf, Rehe auf der Fahrbahn. Dann weiter zur B16 Regensburg Richtung Ingolstadt zwischen Kelheim-Saal an der Donau und Reissing ein Unfall und die B388 Neuhaus am Inn Eggenfelden in beiden Richtungen Obacht auf Höhe Bad Birnbach ein Hund.
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22: Die stehen in Altdorf in der äußeren Parkstraße Richtung Landshut, danke Harry, und in Schweinbach beim Ortsausgang Richtung Adelkofen, danke Luke, Diana und Sumpfi. Ihr habt mehr? Ruft gern kostenlos an unter der 0800 14 15 800. Gute Fahrt euch!
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0: Guten Morgen zusammen, hier ist die Radio Galaxy Morning Show mit Max. Schön, dass ihr mit am Start seid. Leute, habt ihr Bock auf einen neuen Drink?
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0: Habt ihr schon mal von Dirty Soda gehört? Geht derzeit im Netz mega viral und ist aktuell der Getränketrend aus den USA. Das Ganze ist im Prinzip eine Cola mit Nachtisch-Vibe. Also die klassische Dirty Soda-Mischung ist Cola, Kokossirup, Limettensaft und Achtung, einen Schuss Kaffeesahne. Ja, wirklich. Sieht am Ende eher aus wie so ein Eiskaffee als wie eine normale Cola. Und natürlich hat TikTok komplett übernommen. Mittlerweile gibt es tausende Varianten mit Sprite, Vanille, Erdbeersirup, Karamell oder sogar extra Sahne obendrauf. Manche mixen da einfach alles rein, was süß ist. Die Meinungen sind komplett gespalten. Die einen sagen, na, bester Sommerdrink überhaupt. Und die anderen fragen sich einfach nur, warum macht man Sahne in Cola? Ich sag's euch ehrlich, da bin ich auch raus. Frische Trends, so wie den, gibt's jeden Morgen um die Zeit. Nur hier bei uns bei Radio Galaxy.

0: 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Das australische Duell FC Donovan gegen die Dalby Rovers. Es geht heiß her auf dem Platz. Man kann mit gutem Gewissen sagen, dass es sich um eine fürchterliche Holzerei handelt. Dann aber erwischt es Pitt Wilson vom Team Donovan so heftig, dass er mit schmerzverzerrtem Gesicht das Feld verlassen muss.
1: Schmerzen. Ich kann nicht mehr.
0: Doch dann das Unfassbare. Der gerade noch so deutlich gezeichnete ist Sekunden später wieder quietschfidel von der Partie. Und wie er mitmischt, die Gegenspieler werden von ihm reihenweise umgesäbelt, einer nach dem anderen. Bis ihn der Schiri vom Platz stellt. Der rachedurstige Wüterich muss sich schließlich vorm Sportgericht verantworten.
2: Ruhe bitte!
0: Aber das mit der Bestrafung ist gar nicht so leicht, denn der Berserker ist in Wirklichkeit gar kein Spieler vom FC Donovan. Er entpuppt sich als Zwillingsbruder des gefaulten Pitt Wilson, ein stadtbekannter Freistilringer, mit dem man sich besser nicht anlegen sollte. 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

0: Es ist kurz vor 8:30, ihr hört die Radio Galaxy Morning Show mit mir in der Urlaubsvertretung mit Max. Schön, dass ihr mit am Start seid. Wenn ihr jetzt an diesem Morgen noch ein bisschen müde seid, dann empfehle ich euch heute mal einen Purzelbaum. Ja, heute ist nämlich Weltpurzelbaumtag und ich sag's euch, wenn ihr den gemacht habt, seid ihr auf jeden Fall so ein Stück wacher. Die besten aktuellen Hits für euren Morgen, die haben wir gleich für euch mit Kamrat Hug Yourself. Das ist auf jeden Fall ein gute Laune-Garant. Außerdem ist Sia mit am Start und Sombra mit Homewrecker.
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11: Mit Michaela Westermeier. Hitzige Diskussionen liefern sich Politiker aktuell zum Heizungsgesetz. Geplant ist eine Entschärfung der Reform. Wegfallen sollen beispielsweise die Verbotsfristen von Gas- und Ölheizungen. Trotzdem will die Bundesregierung auf CO2-neutrale Brennstoffe setzen. Was das alles mit einschließt, erklärt Holger Frischhut, Kaminkehrer und stellvertretender Landesinnungsmeister.
12: CO2-neutrale Brennstoffe wäre jetzt zum Beispiel Biomasse, wäre zum Beispiel Strom in Form bei der Wärmepumpe oder mit der Elektrodirektheizung. Oder dann natürlich auch Öle und Gase, die aus CO2-neutralen Produkten hergestellt werden.
11: Also sogenannte Biofuels, die sollen laut einer Biotreppe ab 2029 zunehmend genutzt werden. Kritikern zufolge gibt es aber viel zu wenig von diesen Biobeimischprodukten und ein Großteil davon wird bereits für die Industrie gebraucht.
1: Der Blick in die Regionen mit unseren Niederbayern-Reportern. Stadt Landshut, aktuell.
13: Einfach mal nebenbei das Stadtbad oder die Burg Trausnitz kaufen? Beim Landshut Monopoly? Kein Problem. Jetzt hat sich die Stadt Landshut passend zum Weltspieletag was Besonderes überlegt. In den nächsten 2 Wochen gibt's den Spieleklassiker mit Heimatgefühl zum Aktionspreis. Auf dem Brettspiel finden die Zocker berühmte Landshuter Bauwerke und Institutionen. Aus Landshut, Emma Schmieder.
1: Neues aus der Region.
14: Ja, ich will sagen, ohne monatelange Planung, das geht bei der deutschlandweiten Aktion einfach heiraten. Kurz entschlossene Paare können sich ganz spontan kirchlich trauen lassen, zum Beispiel auch in der Heiliggeistkirche Mitterfels, in der Matthäuskirche in Kelheim oder in der Christophoruskapelle am Münchner Flughafen. Voraussetzungen, mindestens einer muss evangelisch sein, außerdem sollte das Paar schon standesamtlich verheiratet sein. Alle anderen können sich bei der Aktion am 26. Juni auch segnen lassen. Aus der Niederbayern-Redaktion Michael Wimmer.
1: Und jetzt maximal informiert über Deutschland und die Welt.
11: Entlastung für die Krankenkassen auf Kosten von Ärzten und Patienten? Der Freistaat Bayern will die geplante Gesundheitsreform erstmal ausbremsen und dafür mehrere Änderungsanträge beim Bundesrat stellen. Als alternative Sparmaßnahme schlägt Gesundheitsministerin Gerlach mehr ambulante Operationen vor. China und Deutschland sollen sich in Sachen Wirtschaft aufeinander verlassen können. Dafür wirbt Bundeswirtschaftsministerin Reiche bei ihrem Besuch in Asien. Viele Firmen bei uns fordern von ihr, sich für einen fairen Wettbewerb einzusetzen. Sie haben unter anderem mit den niedrigen Preisen in China zu kämpfen. Zwei Franzosen haben ihre Kinder auf einer Landstraße in Portugal ausgesetzt. Vergangene Woche entdeckt ein Autofahrer die beiden 4- und 5-jährigen Jungen. Jetzt sollen die Kinder zurück in ihr Heimatland kommen. Mutter und Stiefvater sitzen in U-Haft. Soweit unser News-Update. Mehr gibt's auf der Website und in der App.
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6: Es bleibt Sommer, 30 Grad, weißblauer Himmel, dazu etwas Wind, fast so wie am Meer. Morgen dann nicht mehr ganz so heiß, 24 bis 27 Grad, dazu Sonne und ein paar harmlose Wolken.
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15: Da haben wir eine Meldung für euch von der A92. Bitte passt da auf, in der Einfahrt Landshut West Richtung München, da liegen Gegenstände auf der Fahrbahn.
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15: Die stehen in Altdorf in der äußeren Parkstraße Richtung Landshut, danke Harry, und in Landshut-Schweinbach beim Ortsausgang Richtung Attelkofen, danke Luke, Diana und Sumpfi. Wenn ihr mehr habt, WhatsApp an die 0800 14 15 800. Gute Fahrt euch!
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Guten Morgen zusammen, hier ist die Radio Galaxy Morning Show heute in der Urlaubsvertretung mit mir. Ich bin Max, schön, dass ihr mit am Start seid. Und an der Stelle eine Frage in die Runde: Wie hoch ist euer Eiscounter nach den heißen Sommertagen? Also ich sag's ehrlich, ich habe tatsächlich nur 2 Kugeln Eis gegessen und das vor ein paar Tagen. Also ich habe mich sehr gut zurückgehalten, aber ich bin mir sicher, heute wird dieser Eiscounter vor allem am Nachmittag dann steigen. Ich bin immer so ein Fan, ne? Eine Kugel irgendwas Schokoladiges, statt Zetella oder Schokolade oder sowas. Und dann irgendwas ganz Erfrischendes, zum Beispiel so eine Kugel Zitrone. Also ich werde heute Nachmittag auf jeden Fall zu meinem Lieblingsitaliener, zu meiner Lieblingseisdiele schauen und darauf kann man sich auf jeden Fall heute schon freuen bei den heißen Temperaturen. Die besten aktuellen Hits für euren Morgen, die bekommt ihr bei uns bei Radio Galaxy.

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0: Geht so. Dippy liest eine Kundenbewertung aus dem Netz vor und wir versuchen gemeinsam herauszufinden, was das sein könnte. Und es ist für mich heute Premiere. Dippy, das erste Mal raten. Ja. Ich habe die ganze Nacht nicht geschlafen. Ob es nur daran lag oder doch an der Bergkirche war, ist die andere Sache. Dippy, ich bin gespannt.
3: Bist du gut im Quizzen?
0: Also ich habe nur, Wer wird Millionär, habe ich ja nur wieder mal geschaut.
3: Zählt ich wollte gerade fragen, kommst du da bis zur 16.000-Euro-Frage?
0: Naja, also ich würde mal sagen, bis zur 100-Euro-Frage bin ich dabei. Okay. Sonst wäre ich nicht hier, Dippy.
3: Absolut. Also wir schauen mal. Heute geht es um Folgendes. Sollte ein Highlight in unserem Urlaub sein. Allerdings war schon nach 5 Tagen die Farbe ausgeblichen. Für die Kinder zwar okay, meine Frau kam allerdings überhaupt nicht damit klar. Ich habe das Ding dann gleich im Hotel zurückgelassen.
0: Ja, das ist jetzt die Frage. Also es klingt auf jeden Fall nach Urlaub. Ich würde sagen, irgendwie sowas in die Richtung Luftmatratze oder sowas, kann das sein?
3: Ja, reicht mir aber nicht.
0: Reicht dir aber
3: nicht?
0: Nein. Aha, Kollegin Lea meinte vorhin eine Schwimmnudel. Ist sie näher dran?
3: Die ist ganz weit weg. Die ist aber um Gottes Willen.
0: Habt ihr eine Idee? Dann meldet euch jetzt gerne schnell hier bei uns im Studio 0800 007 0076. Die Auflösung bei Radio Galaxy dann hier bei uns in einer Stunde. Young Money.

0: Guten Morgen euch, hier ist die Radio Galaxy Morning Show. Schön, dass ihr mit am Start seid. Bei mir so langsam Zeit für den zweiten Kaffee. Und ich habe schon gesagt, also spätestens um 10 schalte ich dann um. Dann gibt's bei mir auf jeden Fall Eiskaffee. Dann ist es auf jeden Fall warm genug. Die besten aktuellen Hits auch zum Abkühlen, die liefern wir gleich nach 9 mit Leonie, Don't Worry, gute Laune, Garantie. Außerdem Offenbach und Ella Henderson mit Hurricane.
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11: Mit Michaela Westermeier. Mal schnell was im Geschäft holen und den Hund im Auto lassen. In dieser Hitze alles andere als tierlieb. Bei den aktuellen Temperaturen verwandeln sich geparkte Fahrzeuge schnell in Todesfallen. Lisa Giebes vom Polizeipräsidium Niederbayern erklärt, was wir machen können, wenn wir im Sommer ein Tier im Auto bemerken.
12: Erstmal versuchen, dem Fahrzeug halt ausfindig zu machen. Zum Beispiel durch einen Ausruf in umliegenden Geschäften. Kann dabei aber niemand erreicht werden, dann sollte umgehend die Polizei verständigt werden. Hilfreich ist außerdem, weitere Zeugen hinzuzuziehen und die Situation möglichst zu dokumentieren.
11: Im Ernstfall dann die Polizei oder die Feuerwehr rufen. Die Einsatzkräfte können Autos aufbrechen und die Hunde vorm Hitzetod retten.
13: Der Blick in die Regionen mit unseren Niederbayern-Reportern. Landkreis Rottal-Inn aktuell.
14: Hier ist gestern Nachmittag Teamwork angesagt. Bei einem Brand nahe Eggelham sind rund 150 Feuerwehrler von 13 Wehren im Einsatz. Sie alle kämpfen gegen Flammen in der Werkstatt eines Bauernhofs an. Besonders knifflig an dem Einsatz, im Gebäude steht ein Dieseltank. Laut Polizei ist der Brand wohl durch Schweißarbeiten ausgebrochen. Zwei Menschen werden leicht verletzt. Durch den Einsatz der Helfer ist das Feuer schnell gelöscht. Die Flammen springen nicht aufs Wohnhaus über. Aus Eggelham, Tabea Mann.
13: Landkreis Landshut, aktuell.
15: Pfingstferien und Autobahnvollsperre. Schlechte Kombi, die einigen Autofahrern auf der A92 gestern den letzten Nerv kostet. Die Autobahn muss zwischen Wörth und Dingolfing voll gesperrt werden, und zwar in Fahrtrichtung München. Grund ist ein Reifenplatzer an einem LKW. Das Auto hinter dem Lastwagen muss bremsen und ausweichen. Zwei weitere Fahrzeuge fahren auf. Verletzte bei dem Unfall niemand. Die A92 muss aber voll gesperrt werden, um alle Unfallbahnen auf den Standstreifen zu schaffen. Aus Wörth, Johannes Stettner.
13: Und jetzt maximal informiert über Deutschland und die Welt.
11: Entlastung für die Krankenkassen auf Kosten von Ärzten und Patienten. Der Freistaat Bayern will die geplante Gesundheitsreform erstmal ausbremsen und dafür mehrere Änderungsanträge beim Bundesrat stellen. Als alternative Sparmaßnahme schlägt Gesundheitsministerin Gerlach mehr ambulante Operationen vor. China und Deutschland sollen sich in Sachen Wirtschaft aufeinander verlassen können. Dafür wirbt Bundeswirtschaftsministerin Reiche bei ihrem Besuch in Asien. Viele Firmen bei uns fordern von ihr, sich für einen fairen Wettbewerb einzusetzen. Sie haben unter anderem mit den niedrigen Preisen in China zu kämpfen. Zwei Franzosen haben ihre Kinder auf einer Landstraße in Portugal ausgesetzt. Vergangene Woche entdeckt ein Autofahrer die beiden 4- und 5-jährigen Jungen. Jetzt sollen die Kinder zurück in ihr Heimatland kommen. Mutter und Stiefvater sitzen in U-Haft. Soweit unser News-Update. Mehr gibt's auf der Website und in der App.
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16: Es bleibt heiß. 30 Grad heute wieder. Dazu ein weißblauer Himmel und Sonne. Es wird ein bisschen windig. Morgen dann nicht mehr ganz so heiß. 24 bis 27 Grad und Sonne und Wolken im Wechsel.
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15: Die A93 Regensburg Richtung Holledau zwischen Hausen und Abensberg. Reifenteile auf der Fahrbahn, die Standspur ist da blockiert und ein kaputter Laster steht da. Dann weiter zur A94 München Richtung Passau auf Höhe Altötting, Fahrzeugteile auf der Fahrbahn. Und die B20 Burghausen Richtung Straubing zwischen Landau an der Isar Nord und der A92. Achtung, ein Unfall.
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15: Die stehen in Altdorf in der äußeren Parkstraße Richtung Landshut, danke Harry, und in Schweinbach beim Ortsausgang Richtung Adelkofen, danke Luke, Diana und Sumpfi. Ihr habt mehr? Ruft gern kostenlos an unter der 0800 14 15 800. Gute Fahrt euch!
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Max hier, guten Morgen. Hier ist die Radio Galaxy Morning Show und ich bin mir sicher, das hier wird jetzt eine ganz heiße Diskussion. Ich war nämlich vor ein paar Tagen im Freibad und direkt auf der Decke neben mir, da wurde geraucht. Und jetzt muss ich sagen, ich bin nicht Raucher und finde das wirklich nicht cool. Und wenn das Bad voll ist, dann kann man ja auch nicht so einfach umziehen. Baden-Württemberg schiebt dem Ganzen jetzt den Riegel vor. Ab dem 1. Juni, also ab nächsten Montag, tritt dort ein neues Rauchverbot in Freibädern in Kraft. Und zwar nicht nur für Zigaretten, sondern auch für Vapes und E-Zigaretten. Rauchen ist dann auf Liegewiesen, am Becken oder eben im Kinderbereich absolut tabu. Klar, manche werden jetzt sagen, na, draußen muss doch Rauchen erlaubt bleiben. Andere feiern die neue Regel total und finden, ja, Freibäder sollten komplett rauchfrei sein. Was ist eure Meinung dazu? Sollten wir nachziehen? Sollten wir das so machen wie in Baden-Württemberg? Ich persönlich wäre absolut dafür. Lasst uns gemeinsam drüber diskutieren. Schickt mir gerne Audio oder ruft an 0800 007 0076. 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

0: Soll Rauchen im Freibad verboten werden? Ja, das ist die Frage, die wir heute Morgen so ein bisschen diskutieren. In Baden-Württemberg, da ist das Rauchen im Freibad ab Montag verboten. Jetzt die Frage, soll das Ganze auch hier bei uns in der Region kommen? Die Lena hat mir geschrieben ins Studio an die 0800 007 0076. Hallo ins Studio, Rauchen an der frischen Luft muss doch erlaubt bleiben, damit störe ich ja keinen, wenn ich genug Abstand halte. Da ist es doch ein bisschen zu viel gewollt. Außerdem hat sich der Tobi hier bei uns gemeldet.
1: Rauchverbot, da machen die Baden-Württemberger mal was Gescheites. Ich kann es einfach nicht mehr in meinem Naturgartenbad aushalten, dass da ständig gequalmt wird. Es regt mich einfach nur auf.
0: Danke für deine Meinung. Ich frage mal noch rüber in die Regie zu meiner Kollegin Lea. Was meinst du? Rauchverbot in Freibädern? Ja oder nein? Ja, okay, sie nickt. Also ist anscheinend auch dafür. Okay, was ist eure Meinung? Schickt's mir gerne noch hier ins Studio 0800 007 0076. Hier sind die besten aktuellen Hits bei Radio Galaxy.

0: hier ist die Radio Galaxy Morning Show an diesem Mittwochmorgen. Schon richtig schönes Wetter hier bei uns in der Region. Es wird heute wieder richtig heiß, also perfekt auf jeden Fall für eine Abkühlung, für einen Besuch im Freibad oder sowas. Die besten aktuellen Hits, die liefern wir auch gleich nach halb mit Miles Smith und Niall Horan. Drive Safe, außerdem Michael Schulte und mit dem Song für alle Frühaufsteher. 5 a.m.
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14: Mit Michaela Westermeier. Eine bezahlbare Wohnung finden soll künftig leichter gehen. Heute entscheidet das Bundeskabinett über mehrere Reformen im Baurecht. Unter anderem soll härter gegen Besitzer vorgegangen werden, die ihre Häuser verfallen lassen. Außerdem soll Wohnungsbau in angespannten Regionen künftig dem Denkmal- und Naturschutz vorgezogen werden. Hintergrund der Pläne: deutschlandweit werden immer weniger Wohnungen gebaut. 2025 sind es hier im Bezirk

0: Petra Jakobs.
1: Stadt Landau aktuell.
2: Entspannter Feiertag, nicht für einige Feuerwehrler hier in der Stadt. Die rücken am Pfingstmontag zu einem ungewöhnlichen Einsatz aus. In Oberhöcking gerät ein Pferd in einen Wassergraben und kann sich nicht mehr von selber befreien. Deswegen müssen die Einsatzkräfte das Tier mit einem Kran herausheben. Nach einer Stunde hat das Pferd wieder festen Boden unter den Hufen. Bis auf ein paar Kratzer geht's ihm gut. Aus Oberhöcking, Michael Wimmer.
1: Und jetzt maximal informiert über Deutschland und die Welt.
3: Zusammenarbeit in Sachen Sicherheit, Rüstung und Ukraine helfen. Darüber berät heute Bundesverteidigungsminister Pistorius mit seinem Amtskollegen in Kanada. Auch Thema eine gemeinsame U-Boot-Partnerschaft. Daran will sich auch Norwegen beteiligen. Plastikverpackungen, angeschwemmt am Strand, mittlerweile keine Seltenheit mehr. Denn jedes Jahr landen rund 20 Millionen Tonnen Plastik im Meer. Größter Faktor, Einwegprodukte aus unserem Alltag. 2 Wochen nach der Tötung des Hamas-Führers trifft es seinen Nachfolger. Israel meldet, nach monatelanger Überwachung ist der neue Militärchef in Gaza getötet worden. Von Seiten der Hamas gibt es noch keine Bestätigung für den Angriff. Soweit unser News-Update. Mehr gibt's auf der Website und in der App.
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5: Es bleibt Sommer, 30 Grad, weißblauer Himmel, dazu etwas Wind, fast so wie am Meer. Morgen dann nicht mehr ganz so heiß, 24 bis 27 Grad, dazu Sonne und ein paar harmlose Wolken.
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7: Da bitte unbedingt aufpassen auf der A92 Richtung Deggendorf zwischen Landau an der Isar und Wallersdorf West, Radlfahrer auf der Fahrbahn. Und die A93 Regensburg Richtung Holledau zwischen Hausen und Abensberg, ein Laster mit einem Reifenschaden auf der Standspur. Es liegen Reifenteile auf der Fahrbahn.
8: Blitzer.
7: Die stehen in Landshut-Schweinbach beim Ortsausgang Richtung Adelkofen, in Altdorf in der äußeren Parkstraße Richtung Landshut und auf der alten B15 Richtung Regensburg kurz vor Ascholzhausen. Danke Luke, Diana, Sumpfi, Harry und Matthias. Wenn ihr mehr habt, schickt uns eine WhatsApp. Die Nummer ist die 0800 14 15 800. Gute Fahrt euch!
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Wer sagt eigentlich, dass man für richtig gutes Sommerfeeling ans Meer muss? Max hier für euch bei Radio Galaxy. Guten Morgen. In Bayern sind Pfingstferien. Vielleicht habt ihr heute frei und Zeit für einen kleinen Abstecher ins Freibad. Und ganz ehrlich, Freibad ist ja nicht gleich Freibad. In Bayern, da gibt es richtig besondere Spots, für die sich auch mal eine längere Fahrt lohnt. Zum Beispiel das Alpseebad Hohenschwangau im Allgäu. Schwimmen mit Blick auf Schloss Neuschwanstein und die Berge. Also sieht wirklich aus wie auf so einer Postkarte. Fehlt eigentlich nur noch, dass König Ludwig persönlich vom Sprungturm grüßt. In Oberfranken das Felsenbad in Pottenstein direkt an einer riesigen Felswand. Wer im Bayerischen Wald unterwegs ist, in Grafenau, gibt es die Bärenwelle mit riesigen Wellenbecken. Fast ein bisschen wie Kurzurlaub am Meer, nur ohne Sand überall und ohne 14 Euro für Pommes. Und in Unterfranken lohnt sich das Terrassenschwimmbad in Bad Kissingen mit Blick über die Landschaft bis Richtung Rhön. Also vielleicht dieses Jahr einfach mal so ein kleiner Roadtrip statt immer nur das gleiche Freibad ums Eck. Hier sind für euch die besten aktuellen Hits bei Radio Galaxy. Guten Morgen euch.

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0: Und das geht so. Dippy liest uns eine Kundenbewertung aus dem Internet vor und wir versuchen zu erraten, um welchen Artikel es sich handelt. Dippy, leg los.
3: Sollte ein Highlight in unserem Urlaub sein. Allerdings war schon nach 5 Tagen die Farbe ausgeblichen. Für die Kinder zwar okay, meine Frau kam damit allerdings überhaupt nicht klar. Ich habe das Ding dann gleich im Hotel zurückgelassen. Sagen vielleicht viele, die Geliebte? Nein, die war nicht mit dabei im Urlaub.
0: Ach so, ich wollte gerade nachfragen. Also ich habe ja schon gesagt, es könnte eine Luftmatratze sein.
3: Ja, überraschenderweise bist du ziemlich nah dran.
0: Ziemlich nah dran.
3: Also du hast ja deine Quiz-Premiere heute.
0: Ja.
3: Und ich bin überrascht, wie sehr du dich da reingefuchst hast.
0: Na siehst du, ne? Ich habe einfach lange nachgedacht. Die Kollegin Lea zum Beispiel aus der Regie meinte, eine Schwimmnudel zum Beispiel.
3: Auch nicht schlecht, aber da hat die Nudel in der Regie, die Schwimmnudel nicht recht.
0: Und der Jürgen hat sich noch gemeldet. 0800 007 0076.
4: Waschmittel wegen der Farbe.
0: Waschmittel wegen der Farbe.
3: Also gute Idee, hohe Kreativität, leider die falsche Lösung.
0: Also kreativer auf jeden Fall. Was ist denn jetzt die Lösung?
3: Es ist ein aufblasbarer Schwimmflamingo.
0: Ah ja, also da war ich schon sehr nah dran.
3: Es ist keine Luftmatratze.
0: Ja, ein Schwimmflamingo.
3: Es ist keine Luftmatratze.
0: Kann man sich auch drauflegen.
3: Ich habe ja gesagt, du bist nah dran. Ein halber Punkt für dich.
0: Danke, immerhin.
3: Bei deiner Premiere, das gab's da nicht so auch noch nicht.
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0: Es ist kurz vor 10, ihr hört die Radio Galaxy Morning Show, natürlich mit den besten aktuellen Hits. Auch gleich nach 10 mit Holy Humberstone, To Love Somebody. Robin Schulz ist mit am Start mit First Boy, Million Good Reasons. Und The Weeknd mit Blinding Lights.
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16: Mit Michaela Westermeier. Hitzige Diskussionen liefern sich Politiker aktuell zum Heizungsgesetz. Geplant ist eine Entschärfung der Reform. Wegfallen sollen beispielsweise die Verbotsfristen von Gas- und Ölheizungen. Trotzdem will die Bundesregierung auf CO2-neutrale Brennstoffe setzen. Was das alles mit einschließt, erklärt Holger Frischhut, Kaminkehrer und stellvertretender Landesinnungsmeister.
17: CO2-neutrale Brennstoffe wäre jetzt zum Beispiel Biomasse. Wäre zum Beispiel Strom in Form bei der Wärmepumpe oder mit der Elektrodirektheizung. Oder dann natürlich auch Öle und Gase, die aus CO2-neutralen Produkten hergestellt werden.
16: Also sogenannte Biofuels, die sollen laut einer Biotreppe ab 2029 zunehmend genutzt werden. Kritikern zufolge gibt es aber viel zu wenig von diesen Biobeimischprodukten und ein Großteil davon wird bereits für die Industrie gebraucht.
18: Der Blick in die Regionen mit unseren Niederbayern-Reportern. Region Landshut aktuell.
19: Sich in der freien Zeit etwas dazu verdienen, für den Führerschein, ein neues Handy oder einfach zum Shoppen. Damit junge Menschen in der Region leichter an einen Ferienjob kommen, plant die Schülerunion Landshut einen neuen Online-Kalender. Dafür sucht die Organisation nach Firmen, die in den Sommerferien eine Stelle zu vergeben haben. Oft haben die dann sowieso Engpässe beim Personal und freuen sich über Unterstützung. Wer sich für die Initiative interessiert, findet mehr Infos auf unserer Website. Aus Landshut, Petra Jakobs.
18: Niederbayern aktuell.
20: Hohe Temperaturen und wenig Regen. Eine brandgefährliche Mischung, vor allem in unseren Wäldern. Deswegen ordnet die Regierung von Niederbayern ab heute bis Freitag neue Beobachtungsflüge an. Piloten beobachten aus der Luft, ob bei uns in der Region Brandherde entstehen. Damit es erst gar nicht dazu kommt, appelliert die Regierung, nicht im Wald oder in der Nähe mit offenen Feuer hantieren oder rauchen. Aus der Niederbayern-Redaktion Adrian Heimerl.
18: Und jetzt maximal informiert über Deutschland und die Welt.
16: Zusammenarbeit in Sachen Sicherheit, Rüstung und Ukraine-Hilfen, darüber berät heute Bundesverteidigungsminister Pistorius mit seinem Amtskollegen in Kanada. Auch Thema, eine gemeinsame U-Boot-Partnerschaft, daran will sich auch Norwegen beteiligen. Plastikverpackungen, angeschwemmt am Strand, mittlerweile keine Seltenheit mehr. Denn jedes Jahr landen rund 20 Millionen Tonnen Plastik im Meer. Größter Faktor, Einwegprodukte aus unserem Alltag. 2 Wochen nach der Tötung des Hamas-Führers trifft es seinen Nachfolger. Israel meldet, nach monatelanger Überwachung ist der neue Militärchef in Gaza getötet worden. Von Seiten der Hamas gibt es noch keine Bestätigung für den Angriff. Soweit unser News-Update. Mehr gibt's auf der Website und in der App.
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6: Zur Sonne mischen sich ein paar Wolken. Bei 27 bis 32 Grad bleibt's trocken. Stellenweise wird's auch mal böig. Morgen und am Freitag fast keine Wolken und viel Sonne. Es wird ein paar Grad kühler.
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6: Ihr kommt soweit gut durch.
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6: Die stehen in Schweinbach beim Ortsausgang Richtung Attelkofen, in Altdorf in der äußeren Parkstraße Richtung Landshut und auf der alten B15 Richtung Regensburg kurz vor Aschholzhausen. Danke Luke, Diana, Sumpfi, Harry und Matthias. Wenn ihr mehr habt, WhatsApp ins Galaxy Studio an die 0800 14 15 800. Gute Fahrt euch.
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seid bei Radio Galaxy. Hi, und boah, das war wirklich Glück im Unglück. Ich habe wirklich Gänsehaut, als ich diese Story gehört habe. Stellt euch vor, ihr sitzt entspannt in einem Reisebus im Urlaub und plötzlich wird der Fahrer bewusstlos. Das ist jetzt auf der A8 in Oberbayern passiert. An Bord 22 Menschen einer japanischen Reisegruppe. Doch statt Panik zu bekommen, übernimmt die Reiseleiterin dann einfach sofort das Steuer. Also die hat blitzschnell reagiert, hat sich dann dahingesetzt, hat den Bus auf den Standstreifen gelenkt. Der hat zwar noch so ein bisschen die Leitplanke gestriffen, aber es ist nichts großartig Schlimmes passiert. Der Fahrer ist ins Krankenhaus gekommen, die Reiseleiterin selbst nur leicht verletzt und alle an Bord sind safe. Also wirklich, boah, Hut ab. Die Polizei spricht auch von einer echten Rettungsaktion. Und ganz ehrlich, ohne ihren Mut und vor allem ohne ihre schnelle Reaktion wird das ganz anders aussehen können. Also mal ein kurzer Reminder, wie wichtig so eine schnelle Reaktion dann in solchen Situationen ist und wie schnell dann sowas auch passieren kann. Also in diesem Sinne, gute Fahrt, pass auf euch auf.

0: kurz vor 11. Hi, ihr seid bei Radio Galaxy. Vielleicht sitzt ihr auch gerade am Frühstückstisch. Grüße an alle Urlauber. So einen schönen langen Brunch nach dem Ausschlafen. Das ist doch ein Träumle, oder? Und dann noch in den Garten, an den See, ins Freibad. Lasst euch gut gehen bei dem tollen Wetter. Und wir sind bei euch mit dem besten aktuellen Hits. Die neue von Alex Warren ist mit dabei. Pink, David Guetta und Miles Smith. Gleich.
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22: Mit Michaela Westermeier. Keine Kinder? Dann mehr für die Pflegeversicherung zahlen. Diesen Vorschlag will offenbar Bundesgesundheitsministerin Wagen ins Spiel bringen. Die Beiträge sollen für Kinderlose um 0,1 Prozentpunkte steigen. Von den Plänen hält der Deutsche Gewerkschaftsbund nichts. Warum, sagt uns Andreas Schmal vom DGB Niederbayern.
23: Die Pflege hat massive Probleme, weil es von Anfang an unterfinanziert war und auch nicht als Vollversicherung gestaltet war. Und jetzt hier mit so kleinen Stellschräubchen irgendwie was versuchen zu drehen und sich über die nächsten Monate zu retten, ist überhaupt kein vernünftiger Ansatz.
22: Stattdessen braucht es eine vernünftige, langfristige Basis für die Finanzierung, ohne Kürzungen bei den Leistungen, so Schmal.
1: Der Blick in die Regionen mit unseren Niederbayern-Reportern. Stadt Simbach am Inn. Aktuell.
24: Seit Monaten kämpfen die Simbacher schon für ein Brummiverbot in der Innenstadt. Hintergrund der Forderung: Bei Unfällen auf der B12 werden Lkw übers Stadtgebiet umgeleitet und sorgen hier für Verkehrschaos. Nach dem Landkreis Rottal-Inn lehnt jetzt auch die Regierung von Niederbayern den Antrag ab. Beide sehen für Verkehrsteilnehmer kein Gefahrenrisiko. Aus Simbach am Inn, Melanie Reilhofer.
0: Stadt Landshut. Aktuell.
2: Einfach mal nebenbei das Stadtbad oder die Burg Trausnitz kaufen? Beim Landshut Monopoly? Kein Problem. Jetzt hat sich die Stadt Landshut passend zum Weltspieletag was Besonderes überlegt. In den nächsten 2 Wochen gibt's den Spieleklassiker mit Heimatgefühl zum Aktionspreis. Auf dem Brettspiel finden die Zocker berühmte Landshuter Bauwerke und Institutionen. Aus Landshut, Emma Schmieder.
3: Und jetzt maximal informiert über Deutschland und die Welt.
9: Nur ganz wenig Wachstum in der deutschen Wirtschaft, aber immerhin Wachstum. So lautet die Prognose der Wirtschaftsweisen für dieses Jahr. Sie erwarten einen Anstieg von 0,5%. Grund ist unter anderem der Iran-Krieg. Teilzeit ist voll im Trend. Im vergangenen Jahr waren mit fast 32% so viele Menschen in Teilzeit wie noch nie. Vor allem Frauen und Ältere arbeiten mit reduzierter Stundenzahl. Ein jahrelanger Streit in Italien ist vorbei. Das oberste Gericht dort entscheidet, Urlauber haben keinen Anspruch auf kostenloses Leitungswasser. Geklagt hat eine Touristin gegen ein 5-Sterne-Hotel. Soweit unser News-Update. Mehr gibt's auf der Website und in der App.
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18: Ja, Schwitzen ist wieder vorprogrammiert, bis zu 33 Grad und Sonne. Nachmittags auch hin und wieder windig. Morgen und am Freitag geht's sommerlich weiter mit bis zu 28 Grad.
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18: Ja, eine Meldung von der A9 München Richtung Nürnberg. Da wird zu aufpassen am Kreuz Neufahren. Auf der Überleitung zur A92 Richtung Deckendorf ein Unfall.
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18: Die stehen in Landshut-Schweinbach beim Ortsausgang Richtung Adelkofen, in Altdorf in der äußeren Parkstraße Richtung Landshut und auf der alten B15 Richtung Regensburg kurz vor Ascholzhausen. Danke Luke, Diana, Sumpfi, Harry und Matthias. Wenn ihr mehr habt, schickt uns eine WhatsApp. Die Nummer ist die 0800 14 15 800. Gute Fahrt euch!
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Nixe hier. Hi, Mittwoch, 27. Mai. Ey, wie krass, oder? Es geht schon wieder in großen Schritten in Richtung Juni und so wird auch offiziell im Sommer anfangen. Aber ganz ehrlich, der Sommer ist ja zum Glück auch schon da. Auch heute wieder Ü30 Grad, ein Träumchen. Und dazu passt natürlich auch bei uns der ein oder andere Sommerhit-Kandidat. Diese Nummer wird gerade richtig gepusht auf TikTok und Co. und ist auch einfach gut. Hier ist Gordo und Rainer Sonnenwelt mit Loco Loco, die besten aktuellen Hits auf Radio Galaxy.

0: Ihr seid bei Radio Galaxy. Hi, kurz vor 11. Grüße ins Family-Auto. Vielleicht seid ihr gerade auf dem Weg in Richtung Outdoor-Wasserspielplatz oder Freizeitpark oder einfach ganz entspannt an den See. Grüße an alle, die Urlaub und Ferien haben. Wir sind bei euch auf dem Weg, wo immer ihr auch heute Spaß haben werdet. Und die besten Aktuellen jetzt von uns. Gleich mit der neuen von Michael Patrick Kelly. Jason Derulo ist mit am Start und Michael Schulze gleich.
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3: Mit Michaela Westermeier. Landstraßen sind der absolute Unfall-Hotspot. Bayernweit startet deswegen die Polizei kommende Woche eine Schwerpunktaktion mit jeder Menge Kontrollen. Die Beamten schauen unter anderem aufs Tempo, unsere Fahrweise und Ablenkung am Steuer. Auch das Polizeipräsidium Niederbayern beteiligt sich an der Aktion. Hier gibt es im vergangenen Jahr mehr als 20.000 Unfälle auf Landstraßen, über 6% mehr als noch im Vorjahr. Dabei passiert aber deutlich weniger Menschen was. Die Zahl der Verletzten geht um 8% zurück.
4: Der Blick in die Regionen mit unseren Niederbayern-Reportern. Landkreis Landshut, aktuell.
5: Pfingstferien und Autobahnvollsperre. Schlechte Kombi, die einigen Autofahrern auf der A92 gestern den letzten Nerv kostet. Die Autobahn muss zwischen Wörth und Dingolfing voll gesperrt werden, und zwar in Fahrtrichtung München. Grund ist ein Reifenplatzer an einem LKW. Das Auto hinter dem Lastwagen muss bremsen und ausweichen. Zwei weitere Fahrzeuge fahren auf. Verletzt bei dem Unfall niemand. Die A92 muss aber voll gesperrt werden, um alle Unfallbahnen auf den Standstreifen zu schaffen. Aus Wörth, Johannes Stettner.
6: Neues aus der Region.
7: Ja, ich will sagen, ohne monatelange Planung, das geht bei der deutschlandweiten Aktion einfach heiraten. Kurz entschlossene Paare können sich ganz spontan kirchlich trauen lassen, zum Beispiel auch in der Heiliggeistkirche Mitterfels, in der Matthäuskirche in Kelheim oder in der Christophoruskapelle am Münchner Flughafen. Voraussetzungen: mindestens einer muss evangelisch sein, außerdem sollte das Paar schon standesamtlich verheiratet sein. Alle anderen können sich bei der Aktion am 26. Juni auch segnen lassen. Aus der Niederbayern-Redaktion Michael Wimmer.
6: Und jetzt maximal informiert über Deutschland und die Welt.
3: Nur ganz wenig Wachstum in der deutschen Wirtschaft, aber immerhin Wachstum. So lautet die Prognose der Wirtschaftsweisen für dieses Jahr. Sie erwarten einen Anstieg von 0,5%. Grund ist unter anderem der Iran-Krieg. Teilzeit ist voll im Trend. Im vergangenen Jahr waren mit fast 32% so viele Menschen in Teilzeit wie noch nie. Vor allem Frauen und Ältere arbeiten mit reduzierter Stundenzahl. Ein jahrelanger Streit in Italien ist vorbei. Das oberste Gericht dort entscheidet, Urlauber haben keinen Anspruch auf kostenloses Leitungswasser. Geklagt hat eine Touristin gegen ein 5-Sterne-Hotel. Soweit unser News-Update. Mehr gibt's auf der Website und in der App.
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8: Zur Sonne mischen sich ein paar Wolken bei 27 bis 32 Grad. Bleibt's trocken. Stellenweise wird's auch mal böig. Morgen und am Freitag fast keine Wolken und viel Sonne. Es wird ein paar Grad kühler.
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8: Momentan keine Meldungen.
2: Blitzer.
8: Die stehen in Schweinbach beim Ortsausgang Richtung Adelkofen, in Altdorf in der äußeren Parkstraße Richtung Landshut und auf der alten B15 Richtung Regensburg kurz vor Aschholzhausen. Danke Luke, Diana, Sumpfi, Harry und Matthias. Wenn ihr mehr habt, WhatsApp ins Galaxy Studio an die 0800 14 15 800. Gute Fahrt euch.
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Sabah bei Radio Galaxy. Hi und Grüße an alle, die vielleicht ja gerade ohne Chef und ohne viele Kollegen auf Arbeit sitzen. Ich könnte euch ja auch ein bisschen einen entspannteren machen, ne? Wenn alle außer Haus sind und ihr die Einzige seid, die hier die Stellung haltet. Die besten aktuellen Hits von uns bei der Arbeit jetzt gleich mit Shawn Mendes, die neue von ihm. Pride ist mit dabei von Felix Jen und Michael Schmidt mit 5 AM auf Radio Galaxy. Habt einen schönen Mittwoch.

0: Weg in Richtung Freibad, vielleicht auch in Richtung Supermarkt, Grillzeug für später einkaufen oder auch auf Arbeit. Wir sind bei euch mit den besten aktuellen Hits, die definitiv auch nach Sommer klingen. Klock Klock ist mit dabei. Kamera, Taylor Swift und die Imagine Dragons gleich auf Radio Galaxy.
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13: Mit Michaela Westermeier. Mal schnell was im Geschäft holen und den Hund im Auto lassen. In dieser Hitze alles andere als tierlieb. Bei den aktuellen Temperaturen verwandeln sich geparkte Fahrzeuge schnell in Todesfallen. Lisa Giebes vom Polizeipräsidium Niederbayern erklärt, was wir machen können, wenn wir im Sommer ein Tier im Auto bemerken.
14: Erstmal versuchen, dem Fahrzeug halt ausfindig zu machen. Zum Beispiel durch einen Ausruf in umliegenden Geschäften. Kann dabei aber niemand erreicht werden, dann sollte umgehend die Polizei verständigt werden. Hilfreich ist außerdem, weitere Zeugen hinzuzuziehen und die Situation möglichst zu dokumentieren.
13: Im Ernstfall dann die Polizei oder die Feuerwehr rufen. Die Einsatzkräfte können Autos aufbrechen und die Hunde vorm Hitzetod retten.
15: Der Blick in die Regionen mit unseren Niederbayern-Reportern. Region Landshut aktuell.
16: Sich in der freien Zeit etwas dazu verdienen, für den Führerschein ein neues Handy oder einfach zum Shoppen. Damit junge Menschen in der Region leichter an einen Ferienjob kommen, plant die Schülerunion Landshut einen neuen Online-Kalender. Dafür sucht die Organisation nach Firmen, die in den Sommerferien eine Stelle zu vergeben haben. Oft haben die dann sowieso Engpässe beim Personal und freuen sich über Unterstützung. Wer sich für die Initiative interessiert, findet mehr Infos auf unserer Website. Aus Landshut, Petra Jakobs.
15: Stadt Landau aktuell.
17: Entspannter Feiertag, nicht für einige Feuerwehrler hier in der Stadt. Die rücken am Pfingstmontag zu einem ungewöhnlichen Einsatz aus. In Oberhöcking gerät ein Pferd in einen Wassergraben und kann sich nicht mehr von selber befreien. Deswegen müssen die Einsatzkräfte das Tier mit einem Kran herausheben. Nach einer Stunde hat das Pferd wieder festen Boden unter den Hufen. Bis auf ein paar Kratzer geht's ihm gut. Aus Oberhöcking, Michael Wimmer.
15: Und jetzt maximal informiert über Deutschland und die Welt.
13: Endlich ein Hoffnungsschimmer auf dem deutschen Arbeitsmarkt. Beschäftigungs- und Arbeitsmarktbarometer des IFO-Instituts steigen im Mai an. Bedeutet, deutschlandweit werden weniger Stellen abgebaut. 13 Jahre Haft, so lautet das Urteil gegen die frühere RAF-Terroristin Daniela Klette. Mit zwei Komplizen soll sie mehrere Geldtransporter und Supermärkte überfallen haben. Hoffnung für die eingeschlossenen Goldsucher in Laos. Die Retter haben sich bis auf 20 Meter zu ihnen vorgearbeitet. Seit Tagen sind mehrere Männer dort in einer Höhle gefangen. Soweit unser News-Update. Mehr gibt's auf der Website und in der App.
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18: Ja, ein paar mehr Wolken als gestern, sonst viel Sonne und bis zu 32 Grad. Teilweise ein frischer Wind. Morgen und am Freitag geht's sonnig weiter. Die Höchstwerte 25 bis 29 Grad.
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18: Ja, schaut gut aus soweit in und um Landshut.
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18: Die stehen in Vilsbiburg in der Frauensattlinger Straße, in Eggenfelden in der Schönauer Straße, auf der alten B15 Richtung Regensburg kurz vor Ascholzhausen, in Altdorf in der äußeren Parkstraße Richtung Landshut und in Landshut-Schweinbach beim Ortsausgang Richtung Adelkofen. Danke Josef, Matthias, Harry, Luke, Diana und Sumpfi. Habt ihr mehr? Dann ruft uns an. Die Galaxy-Nummer ist die 0800 14 15 800. Kommt gut und sicher an.
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Radio Galaxy hier. Hi, und wir machen gleich einen Abstecher in ein Land, in dem es besonders wichtig ist, ganz leise in der U-Bahn und im Bus zu sein und ganz laut zu essen, wenn es schmeckt. Ne? Also zu schlürfen und Geräusche zu machen, weil das als positiv aufgefasst wird und als Kompliment. Es geht nach Südkorea und dort kommt eine der erfolgreichsten Singer-Songwriterinnen gerade her, die nicht nur dort erfolgreich ist, sondern dank TikTok und Co. auch weltweit. Hier ist Jenny für euch mit Jackal auf die besten aktuellen

0: Kurzer 12, ihr seid bei Radio Galaxy und falls ihr nicht zu den Glücklichen gehört, die gerade schon irgendwo im Freibad, am See oder auf Balkonien chillen können, dann versorgen wir euch zumindest sommerlich mit den besten aktuellen Hits. Gleich Bebe Rexha, Lola Young ist mit dabei, Ed Sheeran und Sia gleich.
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13: Mit Michaela Westermeier. Keine Kinder? Dann mehr für die Pflegeversicherung zahlen. Diesen Vorschlag will offenbar Bundesgesundheitsministerin Wagen ins Spiel bringen. Die Beiträge sollen für Kinderlose um 0,1 Prozentpunkte steigen. Von den Plänen hält der Deutsche Gewerkschaftsbund nichts. Warum, sagt uns Andreas Schmal vom DGB Niederbayern.
14: Die Pflege hat massive Probleme, weil es von Anfang an unterfinanziert war und auch nicht als Vollversicherung gestaltet war. Und jetzt hier mit so kleinen Stellschräubchen irgendwie was versuchen zu drehen und sich über die nächsten Monate zu retten, ist überhaupt kein vernünftiger Ansatz.
13: Stattdessen braucht es eine vernünftige, langfristige Basis für die Finanzierung, ohne Kürzungen bei den Leistungen, so Schmal.
1: Der Blick in die Regionen mit unseren Niederbayern-Reportern. Landkreis Rottal-Inn aktuell.
15: Hier ist gestern Nachmittag Teamwork angesagt. Bei einem Brand nahe Eggelham sind rund 150 Feuerwehrler von 13 Wehren im Einsatz. Sie alle kämpfen gegen Flammen in der Werkstatt eines Bauernhofs an. Besonders knifflig an dem Einsatz, im Gebäude steht ein Dieseltank. Laut Polizei ist der Brand wohl durch Schweißarbeiten ausgebrochen. 2 Menschen werden leicht verletzt. Durch den Einsatz der Helfer ist das Feuer schnell gelöscht. Die Flammen springen nicht aufs Wohnhaus über. Aus Eggelham, Tabea Mann.
1: Landkreis Landshut, aktuell.
16: Sie sind eine Riesengefahr für Auto- und Motorradfahrer. Wildtiere, die plötzlich die Straße überqueren. Um das Risiko zu minimieren, werden für Tiere eigene Brücken gebaut. So eine Grünbrücke steht bei der B15 bei Ergolsbach. Seit Jahren beobachten Experten ganz genau, welche Vierbeiner den Pfad am häufigsten nutzen. Ganz vorne dabei sind Rehe, gefolgt von Hasen, Füchsen, Mardern und Katzen. Die Brücke ist 50 Meter lang und seit 2020 in Betrieb. Aus Ergolsbach, Holger Bier.
1: Und jetzt maximal informiert über Deutschland und die Welt.
13: Endlich ein Hoffnungsschimmer auf dem deutschen Arbeitsmarkt. Beschäftigungs- und Arbeitsmarktbarometer des IFO-Instituts steigen im Mai an. Bedeutet, deutschlandweit werden weniger Stellen abgebaut. 13 Jahre Haft, so lautet das Urteil gegen die frühere RAF-Terroristin Daniela Klette. Mit 2 Komplizen soll sie mehrere Geldtransporter und Supermärkte überfallen haben. Hoffnung für die eingeschlossenen Goldsucher in Laos. Die Retter haben sich bis auf 20 Meter zu ihnen vorgearbeitet. Seit Tagen sind mehrere Männer dort in einer Höhle gefangen. Soweit unser News-Update. Mehr gibt's auf der Website und in der App.
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7: Bei 32 Grad in der Spitze gibt's Sonne bis in den Abend heute. Die nächsten Tage werden ein bisschen weniger heiß bei um die 28 Grad. Dazu ohne Ende Sonne bis ins Wochenende.
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13: Und ein Verkehrsupdate hat jetzt Emma.
0: Weder Staus noch Unfälle, ihr habt Freifahrt.
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0: Blitzer haben wir aktuell in Landshut-Schweinbach am Ortsausgang Richtung Adelkofen, in Altdorf in der äußeren Parkstraße Richtung Landshut, in Vilsbiburg in der Frauensattlinger Straße, in Eckenfelden in der Schönauer Straße und auf der alten B15 Richtung Regensburg, kurz vor Aschholzhausen. Wenn ihr noch was seht, dann schreibt uns gerne WhatsApp an die 0800 14 15 800. Kommt gut an.
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Ihr seid bei Radio Galaxy High und boah, das war wirklich Glück im Unglück. Ich habe wirklich Gänsehaut, als ich diese Story gehört habe. Stellt euch vor, ihr sitzt entspannt in einem Reisebus im Urlaub und plötzlich wird der Fahrer bewusstlos. Das ist jetzt auf der A8 in Oberbayern passiert. An Bord 22 Menschen einer japanischen Reisegruppe. Doch statt Panik zu bekommen, übernimmt die Reiseleiterin dann einfach sofort das Steuer. Also die hat blitzschnell reagiert, hat sich dann dahingesetzt, hat den Bus auf den Standstreifen gelenkt. Der hat zwar noch so ein bisschen die Leitplanke gestriffen, aber es ist nichts großartig Schlimmes passiert. Der Fahrer ist ins Krankenhaus gekommen, die Reiseleiterin selbst nur leicht verletzt und alle an Bord sind safe. Also wirklich, boah, Hut ab. Die Polizei spricht auch von einer echten Rettungsaktion. Und ganz ehrlich, ohne ihren Mut und vor allem ohne ihre schnelle Reaktion hätte das ganz anders aussehen können. Also nochmal ein krasser Reminder, wie wichtig so eine schnelle Reaktion dann in solchen Situationen ist und wie schnell dann sowas auch passieren kann. Also in diesem Sinne, gute Fahrt, passt auf euch auf.

0: Mittagspause, ihr seid bei Radio Galaxy. Die besten aktuellen Hits gleich in der nächsten halben Stunde mit den Chainsmokers. Holly Humberstone, eine sehr coole Künstlerin, die wir uns definitiv merken sollten. To Love Somebody und Miley Cyrus gibt's gleich für euch.
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16: Mit Lisa Grubwinkler. Landstraßen sind der absolute Unfall-Hotspot. Bayernweit startet deswegen die Polizei kommende Woche eine Schwerpunktaktion mit jeder Menge Kontrollen. Die Beamten schauen unter anderem aufs Tempo, unsere Fahrweise und Ablenkung am Steuer. Auch das Polizeipräsidium Niederbayern beteiligt sich an der Aktion. Bei uns gibt's im vergangenen Jahr mehr als 20.000 Unfälle auf Landstraßen, über 6% mehr als noch im Vorjahr. Dabei passiert aber deutlich weniger Menschen was. Die Zahl der Verletzten geht um 8% zurück.
17: Der Blick in die Region. Mit unseren Niederbayern-Reportern. Landkreis Landshut, aktuell.
18: Günstige Grundstücksflächen sind hier eher schwer zu finden. Aktuelle Zahlen des Landratsamtes zeigen klar, der Quadratmeterpreis bleibt auf einem hohen Niveau. Mit 150 Euro kommen die Gemeinden Schalkam und Kröning noch am günstigsten weg. Am meisten kostet der Grund in Piflas und Ergolding mit bis zu 750 Euro pro Quadratmeter. Insgesamt scheint sich der Immobilienmarkt seit 2022 erstmals wieder zu erholen. Auch die Zahl der abgeschlossenen Kaufverträge steigt seitdem wieder an. Aus dem Landratsamt in Essenbach, Petra Jakobs.
14: Der Sport in der Region.
19: Bei der WM sind sie raus. Trotzdem geht's für unsere Eishockeyspieler bald wieder weiter. Mitte September endet die Sommerpause in der ersten und zweiten deutschen Eishockeyliga. Zwei Vereine aus der Region haben sich schon fristgerecht für die neue Saison angemeldet. Die Straubing Tigers reichen ihre Lizenzunterlagen in der DEL 1 ein, der EV Landshut in der DEL 2. Beide Ligen starten voraussichtlich am 18. September in die neue Eiszeit. Aus der Sportredaktion Tabea Mann.
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16: Knapp jeder dritte Beschäftigte in Deutschland arbeitet in Teilzeit. Das zeigt eine aktuelle Studie und bestätigt damit ein Rekordhoch. Den Zahlen nach sind vor allem Frauen und Ältere nur in Teilzeit angestellt. Dabei steigt die Quote ab 65 Jahren massiv an. 2 Jahre sind's noch, dann muss im Münchner Tierpark alles fertig sein für 2 Riesenpandas aus China. Die Tiere sind eine Leihgabe und sollen 2028 einziehen. Platz finden sie im Gehege der Mantelpaviane. Die Affen sind extra abgegeben worden, um hier ein Reich für die neuen Riesenpandas zu schaffen. Wir schauen noch nach Afrika. Hier wütet in einigen Ländern das Ebola-Virus. Vor allem die Demokratische Republik Kongo ist betroffen. Schon 220 Menschen sind bereits an der Krankheit gestorben. 900 Kranke gelten als Verdachtsfälle. Ärzte vor Ort berichten von fehlenden Laboren und Schutzmaterialien. Soweit unser News-Update. Mehr gibt's auf unserer Website und in der App.
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20: Heute wieder grandioses Sommerwetter bei 29 bis 32 Grad. Vor allem nachmittags kühlt uns der Wind dann auch ein bisschen runter. Selbes Spiel die nächsten Tage. Ganz viel Sonnenschein und kaum Wolken zu sehen.
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16: Und Emma übernimmt den Blick auf die Straßen. Wie schaut's denn da gerade aus?
21: Auf der A92 Deggendorf Richtung München zwischen Pilsting, Großkölnbach und Landshut West laufen Mäharbeiten. Die rechte Spur und der Standstreifen sind hier blockiert. Ansonsten schaut's gut aus.
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21: Geblitzt wird aktuell in Landshut-Schweinbach am Ortsausgang Richtung Adelkofen, in Altdorf in der äußeren Parkstraße, wenn ihr Richtung Landshut unterwegs seid, in Vilsbiburg in der Frauensattlinger Straße, in der Schönauer Straße in Eckenfelden und auf der alten B15 Richtung Regensburg, kurz vor Arscholzhausen. Danke an Matthias, Josef, Harry, Paul, Luke, Diana und Sumpfi fürs Bescheid geben. Wenn ihr an einem Blitzer vorbeikommt, dann meldet euch doch auch gern bei uns. Die Nummer ins Studio ist die 0800 14 15 800. Gut und sichere Fahrt euch.
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Ihr seid bei Radio Galaxy High. Heute auch wieder 30 Grad bei uns. Das heißt definitiv, ein Eisbecher ist drin, oder? Gerade mal geguckt, die Eissorte des Jahres 2026 ist gekürt worden. Wird jedes Jahr gekürt vom Verband der italienischen Speisehersteller in Deutschland. Dieses Jahr ist es Pinocchio. Das ist ein Milcheis plus Erdbeersorbet obendrauf und dann noch mit kleinen Extras wie Schoko und Waffelstückchen. Klingt auf jeden Fall sehr lecker, wäre ich am Start. Also lass

Alexander, hi, und es trudeln ein ganz viele Bewerbungen und Kandidaten für den Sommerhit in diesem Jahr. Und diese Nummer ist ganz vorne mit dabei. Natürlich dank TikTok auch wieder einen riesen Push bekommen. Raindance von Dave & Tams, die besten aktuellen Hits auf Radio Galaxy.

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20: Mit Lisa Grubwinkler. Unsere Kommunen kämpfen um das Leben ihrer Ortskerne. Immer wieder ist von Innenstadtbelebung die Rede. Bezirkstagspräsident Dr. Olaf Heinrich lädt vor kurzem zur Fachtagung ein. Mit Vertretern aus Politik, Heimatpflege, Städtebauförderung und Architektur wird zum Thema diskutiert. Heinrich meint dabei:
21: Natürlich soll man auch in der Innenstadt schlafen und wohnen können, unbedingt. Aber zu der Nutzungsmischung gehört für mich eben unbedingt auch dazu, dass es ein Stadtfest gibt, dass es irgendwo Orte gibt, wo junge Leute lernen dürfen. Weil das haben wir ja, glaube ich, alle in der Jugend gemacht. Und das gehört dazu.
20: Nur lebendige Kommunen haben eine Anziehungskraft auf junge Menschen, so Heinrich weiter. Fälle in Landshut oder Straubing zeigen aber auch, Anwohner fühlen sich von den vielen und lauten Veranstaltungen oft belästigt.
22: Der Blick in die Regionen mit unseren Niederbayern-Reportern. Stadt Simbach am Inn, aktuell.
23: Seit Monaten kämpfen die Simbacher schon für ein Brummiverbot in der Innenstadt. Hintergrund der Forderung: Bei Unfällen auf der B12 werden Lkw übers Stadtgebiet umgeleitet und sorgen hier für Verkehrschaos. Nach dem Landkreis Rottal-Inn lehnt jetzt auch die Regierung von Niederbayern den Antrag ab. Beide sehen für Verkehrsteilnehmer kein Gefahrenrisiko. Aus Simbach am Inn, Melanie Reilhofer.
24: Die Wirtschaft in der Region.
25: Ein Leben ohne künstliche Intelligenz? Für Jugendliche unvorstellbar und auch Erwachsene nutzen KI immer häufiger. Zum Beispiel bei der Urlaubsplanung. Darauf weist jetzt der Tourismusausschuss der IHK hin. Rund 17% der Menschen buchen ihre Reisen mithilfe von KI. Weitere 35% wollen das in Zukunft auch so machen. Deswegen der Appell der IHK in Ostbayern: Die Tourismusbranche soll am Ball bleiben und ihre Daten fleißig weiter online einpflegen. Aus der Wirtschaftsredaktion Tim Neumann.
22: Und jetzt maximal informiert über Deutschland und die Welt.
20: Knapp jeder dritte Beschäftigte in Deutschland arbeitet in Teilzeit. Das zeigt eine aktuelle Studie und bestätigt damit ein Rekordhoch. Den Zahlen nach sind vor allem Frauen und Ältere nur in Teilzeit angestellt. Dabei steigt die Quote ab 65 Jahren massiv an. 2 Jahre sind's noch, dann muss im Münchner Tierpark alles fertig sein für 2 Riesenpandas aus China. Die Tiere sind eine Leihgabe und sollen 2028 einziehen. Platz finden sie im Gehege der Mantelpaviane. Die Affen sind extra abgegeben worden, um hier ein Reich für die neuen Riesenpandas zu schaffen. Wir schauen noch nach Afrika. Hier wütet in einigen Ländern das Ebola-Virus. Vor allem die Demokratische Republik Kongo ist betroffen. Schon 220 Menschen sind bereits an der Krankheit gestorben. 900 Kranke gelten als Verdachtsfälle. Ärzte vor Ort berichten von fehlenden Laboren und Schutzmaterialien. Soweit unser News-Update. Mehr gibt's auf unserer Website und in der App.
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0: Bei 32 Grad in der Spitze gibt's Sonne bis in den Abend heute. Die nächsten Tage werden ein bisschen weniger heiß bei um die 28 Grad. Dazu ohne Ende Sonne bis ins Wochenende.
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20: Und Emma hat jetzt noch ein Verkehrsupdate für uns.
0: Keine Staus oder Unfälle.
19: Blitzer
0: stehen in Landshut-Schweinbach am Ortsausgang, wenn ihr Richtung Adelkofen unterwegs seid. In der äußeren Parkstraße in Altdorf Richtung Landshut. In der Frauensattlinger Straße in Vilsbiburg. In Eckenfelden in der Schönauer Straße. Und auf der alten B15 Richtung Regensburg, kurz vor Aschholzhausen. Ihr habt auch was gesehen? Dann klingelt gern durch unter der 0800 14 15 800. Kommt gut ans Ziel.
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Die Festivalsaison hat begonnen bei uns in Bayern und das ist die perfekte Zeit, um mal auf die angesagtesten Festival-Gadgets zu schauen. Hi, ich bin Moritz und hier hört Radio Galaxy. Ja, gerade weil es aktuell auch so heiß ist, sind Elektrolyte-Snacks gerade voll angesagt. Gibt's zum Beispiel als Gummibärchen. Außerdem die App What Three Words. Da könnt ihr eine Liste anlegen der wichtigsten Spots, zum Beispiel euren Zeltstandort dann auf einem Festival. Und auch cool, da ist ein Kompass drin und dann könnt ihr eure Freunde finden, der navigiert euch dann da durch. Außerdem sind Bezahlringe gerade voll im Trend, die brauchen keinen Akku und sind vor allem da praktisch, wo das Bezahlen mit dem Armband nicht geht. Wir von Radio Galaxy wünschen euch auf jeden Fall einen tollen Festivalsommer.

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19: Mit Lisa Grubwinkler. Keine Kinder, dann mehr für die Pflegeversicherung zahlen. Diesen Vorschlag will offenbar Bundesgesundheitsministerin Wagen ins Spiel bringen. Die Beiträge sollen für Kinderlose um 0,1 Prozentpunkte steigen. Von den Plänen hält der Deutsche Gewerkschaftsbund nichts. Warum, sagt uns Andrea Schmal vom DGB Niederbayern.
20: Die Pflege hat massive Probleme, weil es von Anfang an unterfinanziert war und auch nicht als Vollversicherung gestaltet war. Und jetzt hier mit so kleinen Stellschräubchen irgendwie was versuchen zu drehen und sich über die nächsten Monate zu retten, ist überhaupt kein vernünftiger Ansatz.
19: Stattdessen braucht es eine vernünftige, langfristige Finanzierungsbasis, ohne Kürzungen bei den Leistungen, so Schmal.
21: Der Blick in die Regionen mit unseren Niederbayern-Reportern. Landkreis Rottal-Inn aktuell.
22: Hier ist gestern Nachmittag Teamwork angesagt. Bei einem Brand nahe Eggelham sind rund 150 Feuerwehrler von 13 Wehren im Einsatz. Sie alle kämpfen gegen Flammen in der Werkstatt eines Bauernhofs an. Besonders knifflig an dem Einsatz, im Gebäude steht ein Dieseltank. Laut Polizei ist der Brand wohl durch Schweißarbeiten ausgebrochen. Zwei Menschen werden leicht verletzt. Durch den Einsatz der Helfer ist das Feuer schnell gelöscht. Die Flammen springen nicht aufs Wohnhaus über. Aus Eggelham, Tabea Mann.
21: Landkreis Dingolfing-Landau. Aktuell.
23: Bei dieser Online-Abzocke sehen viele Autofahrer rot. Das Dingolfinger Landratsamt warnt vor Online-Betrügern, die vorgeben, Fahrzeuge zuzulassen. Der Haken, die offizielle Zulassungsstelle, arbeitet nicht mit den dubiosen Anbietern zusammen. Außerdem verlangen die Fake-Portale 40 Euro statt der üblichen 3,30 Euro für die Leistung. Auf die versprochene Zulassung warten viele Autofahrer immer noch. Deswegen appelliert der Landkreis, für Online-Kfz Zulassungen nur die offizielle Website des Landratsamts nutzen. Aus Dingolfing, Tamara Neuberger.
21: Und jetzt maximal informiert über Deutschland und die Welt.
19: Am Landgericht Passau wird heute einem Amokfahrer der Prozess gemacht. Der Iraker hat im vergangenen Jahr in der Passauer Innenstadt seine Ex-Partnerin und die gemeinsame Tochter sowie eine Freundin angefahren. Die beiden Frauen werden schwer, das Kind nur leicht verletzt. Jetzt hat ihn das Gericht zu einer Haftstrafe von 8 Jahren verurteilt. In Deutschland gibt es immer mehr Superreiche. Das zeigt die aktuelle Studie einer Unternehmensberatung. Die Zahl wächst auf 5.000. Das sind über 1.000 mehr als noch im Vorjahr. Als Superreich gelten Menschen mit mehr als 86 Millionen Euro auf dem Konto. In Frankreich endet ein Angelausflug für einen 11-Jährigen tödlich. Er streitet sich beim Angeln mit zwei älteren Jugendlichen um einen Köder. Im Verlauf des Streits wird der 11-Jährige erwürgt. Jetzt haben sich die beiden Verdächtigen bei der Polizei gemeldet und die Tat auch schon gestanden. Soweit unser News-Update. Mehr gibt's in der App und auf der Website.
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1: Heute wieder grandioses Sommerwetter bei 29 bis 32 Grad. Vor allem nachmittags kühlt uns der Wind dann auch ein bisschen runter. Selbes Spiel die nächsten Tage. Ganz viel Sonnenschein und kaum Wolken zu sehen.
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19: Und mit Emma Schmieder machen wir noch einen kurzen Abstecher auf die Straßen.
1: Der Verkehr fließt.
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So Leute, vorhin hatten wir es ja, die Festivals in Bayern, die gehen wieder los und dann dürft ihr euch nicht wundern, wenn irgendwo beim Warm-up der hier wieder durch die Boxen ballert. Das ist Justin Bieber zusammen mit Nicki Minaj, Beauty and a Beat. Sein großartiger Hit ist aber auch schon richtig alt und ist jetzt wieder zurück in den Charts unter anderem, weil er natürlich auf Coachella so einen, naja, fragwürdigen Auftritt auf jeden Fall hingelegt hat, sage ich mal. Nur er mit einem Laptop bewaffnet und dann hat er auf YouTube zu seinen alten Hits gesungen. Kam mal besser, mal weniger gut bei euch an, aber trotzdem hat's den voll zurück in die Charts katapultiert und deshalb hört ihr ihn jetzt hier auf Radio Galaxy.

0: Über 30 Grad sind heute wieder angesagt bei uns in Bayern. Das heißt, wir schauen auch gleich mal in der nächsten Stunde auf die schönsten Freibäder, die es bei uns im Freistaat gibt. Da sind wirklich ganz besondere Freibäder mit am Start. Die solltet ihr auf jeden Fall auf dem Schirm haben. Mehr dazu gleich in einer guten Viertelstunde hier auf Radio Galaxy. Und dann starten wir auch vorher wieder rein mit den besten aktuellen Hits. Da ist dann unter anderem Leonie mit am Start. Don't worry, sie macht den Anfang mit diesem alten Klassiker in der Neuauflage. Gibt's gleich für euch auf die Ohren hier auf Radio Galaxy.
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12: Ich bin Joshua Heise. Ein Abzug von 5000 US-Soldaten, wie ihn US-Präsident Trump angekündigt hat, könnte Deutschland bis zu 2500 Jobs kosten. Eine Studie des ZEW Mannheim und der Uni Köln hat errechnet, dass pro abgezogenem Soldaten eine halbe Vollzeitstelle verloren geht. Basis der Studie ist der Truppenabzug in den 90ern, als nach dem Ende des Kalten Krieges 200.000 US-Soldaten Deutschland verließen. Die Folgen könnten Jahrzehnte andauern. Das Bundeskabinett hat eine Neufassung des Baugesetzbuchs beschlossen. Planungsverfahren sollen digitalisiert, verkürzt und für Bürgerinnen und Bürger durchsichtiger werden. Außerdem sollen Kommunen mehr Handhabe gegen sogenannte Schrottimmobilien bekommen. Wenn Eigentümer Gebäude verwahrlosen lassen, können sie im schlimmsten Fall sogar enteignet werden. Außerdem hat sich das Kabinett mit Parkinson beschäftigt. Die unheilbare Nervenkrankheit kann durch Pestizide verursacht werden, deshalb wird sie jetzt per Verordnung in die Liste der Berufskrankheiten aufgenommen. Ein Ärzteausschuss hatte den Schritt empfohlen. Der Deutsche Bauernverband war gegen die Einstufung, unter anderem weil er höhere Beiträge zur Unfallversicherung befürchtet. Etwa 400.000 Menschen in Deutschland sind an Parkinson erkrankt. Das Handelsabkommen zwischen der EU und den USA hat eine weitere Hürde genommen. Laut einer Mitteilung der EU-Ratspräsidentschaft stimmten alle 27 Mitgliedstaaten dafür, Importzölle auf zahlreiche US-Waren abzuschaffen. Dadurch soll US-Präsident Trump beschwichtigt werden, denn dieser hatte zuvor mit höheren Zöllen auf Autos und andere Produkte gedroht. Das EU-Parlament muss noch zustimmen.
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13: Ja, also die Sonne gibt richtig Gas. 32 Grad, viel Sonnenschein, aber ordentlich windig ist jetzt am Nachmittag. Morgen geht dann das Sommerwetter weiter, wird aber nicht mehr ganz so heiß.
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14: Und Emma checkt noch den Verkehr für uns.
15: Hier ist alles entspannt, ihr kommt gut durch.
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Leute, wer sagt denn eigentlich, dass man für richtig gutes Sommerfeeling ans Meer muss? Hi, der Moritz hier bei Radio Galaxy. Ich wünsche euch einen schönen Nachmittag. Und in Bayern sind ja schon Pfingstferien. Vielleicht habt ihr heute auch frei und vielleicht auch ein bisschen Zeit für einen kleinen Abstecher ins Freibad jetzt am Nachmittag, wenn es ein bisschen kühler wird, auch schon vielleicht wieder. Muss ja nicht in der vollen Hitze. Und ganz ehrlich, Freibad ist nicht immer gleich Freibad, ne? In Bayern gibt es da richtig besondere Spots, für die es sich auch mal ein bisschen lohnt, länger im Auto zu sitzen. Zum Beispiel das Alpseebad Hohenschwangau bei euch im schönen Allgäu. Ne? Schön schwimmen, Blick auf Schloss Neuschwanstein und die Berge. Sieht eigentlich fast aus wie schon so eine Postkarte. Fehlt eigentlich nur noch König Ludwig, der da persönlich vom Sprungturm dann runterhopst. Oder in Oberfranken, da gibt es das Felsenbad in Pottenstein, direkt an der Felsenwand. Also, ich würde sagen, es ist einiges geboten. Das ist nur so eine kleine Auswahl. Ihr könnt euch da richtig austoben und vielleicht auch nochmal einen kleinen Roadtrip machen und dann ein ganz besonderes Freibad bei uns in Bayern zu entdecken. Das ist doch auch mal eine besondere Art, einen schönen Trip durch Bayern zu machen.

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22: Mit Lisa Grubwinkler. Es wird spannend in den Firmen in der Region. Noch bis Sonntag können wir uns entscheiden, wer soll in den Betriebsrat. Benjamin Freund von der IG Metall Landshut sagt uns, wer noch seine Stimme abgeben darf.
23: Bei den Betriebsratswahlen darf jeder Beschäftigte mitwählen, der dauerhaft beschäftigt ist. Das heißt, es können sogar unabhängig vom Alter auch Minijobber mitgewählt werden, selbst Leiharbeitskolleginnen und Kollegen, die eigentlich woanders angestellt sind. Und das heißt, wirklich die gesamte Belegschaft, unabhängig von Alter, von Geschlecht oder sonstigen Merkmalen, darf mitwählen.
22: An den Wahlen beteiligt sich in Straubing fast jede zweite Firma. In Landshut sind es 43% der Unternehmen. Auch im Kreis Dingolfing-Landau wird fleißig gewählt. Hier bekommen 40% der Firmen einen neuen Betriebsrat.
24: Der Blick in die Regionen mit unseren Niederbayern-Reportern. Landkreis Kelheim, aktuell.
25: Diese Feierabendrunde mit dem Motorrad endet im Krankenhaus. Gestern Abend ist ein Biker bei Abendsberg unterwegs, mit dabei auf dem Motorrad eine 34-jährige Frau. In einer Kurve kommen beide von der Straße ab, stürzen und werden in ein Feld geschleudert. Der 42-jährige Mann verletzt sich dabei schwer, die junge Mitfahrerin nur leicht. Beide kommen ins Krankenhaus. Aus Abendsberg, Adrian Heimal.
20: Der Sport in der Region.
0: Bei der WM sind sie raus. Trotzdem geht's für unsere Eishockeyspieler bald wieder weiter. Mitte September endet die Sommerpause in der ersten und zweiten deutschen Eishockeyliga. Zwei Vereine aus der Region haben sich schon fristgerecht für die neue Saison angemeldet. Die Straubing Tigers reichen ihre Lizenzunterlagen in der DEL 1 ein, der EV Landshut in der DEL 2. Beide Ligen starten voraussichtlich am 18. September in die neue Eiszeit. Aus der Sportredaktion Tabea Mann.
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22: Im Münchner Stadtteil Neuperlach eskaliert heute ein Nachbarschaftsstreit. Ein 37-Jähriger zofft sich mit seinem Nachbarn, der zieht eine Machete und läuft damit auf die Straße. Die Polizei fahndet nach ihm und entdeckt den 47-Jährigen später an einem U-Bahnhof. Der Mann wird gefesselt, eine Machete finden die Beamten aber nicht. Sommerzeit ist Urlaubszeit, da reisen viele mit dem Flugzeug. Wegen des Iran-Kriegs ist aber immer wieder die Rede von Kerosinmangel. Viele Urlauber fürchten deswegen um ihre Flüge. Die Lufthansa gibt jetzt aber Entwarnung. Der Flugzeugtreibstoff kann für diesen Sommer aus anderen Ländern bezogen werden. Großes Aufatmen in Laos in Südostasien. Dort sind seit mehr als einer Woche 5 Goldsucher in einer Höhle eingeschlossen. Jetzt haben Einsatzkräfte die Männer gefunden und gerettet. Nach 2 weiteren Vermissten wird noch gesucht. Soweit unser News-Update. 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
1: Es ist Frühsommer in Niederbayern. 30 Grad, viel Sonne und ein bisschen windig jetzt am Nachmittag. Auch morgen weiter sonnig, aber nicht mehr ganz so heiß. Die Höchstwerte klettern dann auf 24 bis 28 Grad.
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22: Über Staus und Unfälle weiß Emma Bescheid. Irgendwas zu melden von den Straßen?
2: Nö, wir haben keine Meldungen.
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Das hätte sie selbst wahrscheinlich nie für möglich gehalten. Katy Perry ist zurück in den Charts und zwar mit einem Song, der schon über 16 Jahre alt ist. The One That Got Away heißt. Er war damals kein großer Erfolg. Jetzt plötzlich schießt er durch TikTok wieder in die Höhe, wird gerade zum großen Hit und das ist der perfekte Soundtrack, um in alte Erinnerungen zu schwelgen und sie wieder zu beleben. Gibt's jetzt für euch auf die Ohren. Das ist unser Trendsong hier auf Radio Galaxy.

0: TikTok sorgt nicht nur dafür, dass alte Songs wie der von Katy Perry wieder zurück in den Charts sind, sondern sorgt auch für jede Menge Trendgetränke. Wir haben für euch das Aktuellste mal rausgesucht, was das für eine komische Mischung ist, warum es erstmal befremdlich ist und trotzdem vielleicht auch ganz gut schmeckt. Das klären wir gleich in der Viertelstunde hier auf Radio Galaxy. Und wir starten rein in die neue Stunde mit Holly Humberstone, To Love Somebody. Ganz entspannt geht's rein durch unseren Nachmittag gleich hier auf Radio Galaxy.
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4: Leider kein schlechter April-Scherz. Seit dem 1.4. bekommen Psychotherapeuten rund 4,5% weniger Geld für ihre Arbeit. Durch die Sparmaßnahme sollen Krankenkassen entlastet werden. Für die 405 Therapeuten in Niederbayern sind die Honorarkürzungen aber ein schwerer Schlag. Und auch für uns Patienten hat das Folgen. Heiner Vogel vom Vorstand der Psychotherapeutenkammer Bayern sagt im Interview:
5: Dann werden halt weniger Termine verfügbar sein. Einfach weil es gar nicht mehr bezahlt werden kann und bezahlt wird. Die Praxen werden eventuell dann andere Patienten, also Privatpatienten, bevorzugen oder ihre Tätigkeiten auf andere Felder verlagern. Das heißt, die Wartezeit wird steigen bei vielen Fällen und es wird dann aber auch viele Fälle geben, wo die Patienten dann stationär gehen müssen in die Psychiatrie, wenn es nicht mehr anders geht.
4: Der Verband der Ersatzkassen schlägt deshalb vor, mehr auf Gruppentherapien zu setzen. In regionalen Praxen ist das aber oft schwer umzusetzen, erklärt Vogel.
6: Der Blick in die Regionen mit unseren Niederbayern-Reportern. Stadt Landshut, aktuell.
7: Badespaß, dazu gekühlte Getränke und eine Bratwurst vom Grill. Auf Letzteres müssen Besucher des Naherholungsgebiets Gretelmühle vorerst verzichten. Wegen der aktuellen Temperaturen herrscht auch hier Brandgefahr. Deswegen darf ab heute bis auf Weiteres nicht mehr gegrillt werden. Offenes Feuer ist ebenfalls verboten. Sobald es Entwarnung gibt, hört ihr es bei uns. Aus Landshut, Michaela Westermeier.
6: Die Wirtschaft in der Region.
8: Ein Leben ohne künstliche Intelligenz? Für Jugendliche unvorstellbar und auch Erwachsene nutzen KI immer häufiger. Zum Beispiel bei der Urlaubsplanung. Darauf weist jetzt der Tourismusausschuss der IHK hin. Rund 17% der Menschen buchen ihre Reisen mithilfe von KI. Weitere 35% wollen das in Zukunft auch so machen. Deswegen der Appell der IHK in Ostbayern. Die Tourismusbranche soll am Ball bleiben und ihre Daten fleißig weiter online einpflegen. Aus der Wirtschaftsredaktion Tim Neumann.
6: Und jetzt maximal informiert über Deutschland und die Welt.
4: Im Münchner Stadtteil Neuperlach eskaliert heute ein Nachbarschaftsstreit. Ein 37-Jähriger zofft sich mit seinem Nachbarn, der zieht eine Machete und läuft damit auf die Straße. Die Polizei fahndet nach ihm und entdeckt den 47-Jährigen später an einem U-Bahnhof. Der Mann wird gefesselt, eine Machete finden die Beamten aber nicht. Sommerzeit ist Urlaubszeit, da reisen viele mit dem Flugzeug. Wegen des Iran-Kriegs ist aber immer wieder die Rede von Kerosinmangel. Viele Urlauber fürchten deswegen um ihre Flüge. Die Lufthansa gibt jetzt aber Entwarnung. Der Flugzeugtreibstoff kann für diesen Sommer aus anderen Ländern bezogen werden. Großes Aufatmen in Laos in Südostasien. Dort sind seit mehr als einer Woche 5 Goldsucher in einer Höhle eingeschlossen. Jetzt haben Einsatzkräfte die Männer gefunden und gerettet. Nach 2 weiteren Vermissten wird noch gesucht. Soweit unser News-Update. 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
9: Es ist Frühsommer in Niederbayern. 30 Grad, viel Sonne und ein bisschen windig jetzt am Nachmittag. Auch morgen weiter sonnig, aber nicht mehr ganz so heiß. Die Höchstwerte klettern dann auf 24 bis 28 Grad.
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4: Kommen wir gut voran oder dauert's irgendwo länger? Emma mit dem Verkehrsupdate.
10: Ihr habt gerade freie Fahrt.
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10: Blitzer stehen aktuell in Landshut-Schweinbach am Ortsausgang Richtung Adelkofen, in Vilsbiburg in der Frauensattlinger Straße, in Eckenfelden in der Schönauer Straße und auf der alten B15 Richtung Regensburg, kurz vor Ascholzhausen. Ihr habt auch was gesehen? Dann klingelt gern durch unter der 0800 14 15 800. Kommt gut ans Ziel.
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Leute, habt ihr schon mal von Dirty Soda gehört? Geht derzeit im Netz mega viral und ist aktuell der Getränketrend aus den USA. Das Ganze ist im Prinzip eine Cola mit Dessert-Vibes. Die klassische Dirty-Soda-Mischung ist nämlich Cola, Kokossirup, Limettensaft und dazu ein Schuss Kaffeesahne. Ja, wirklich, das ist kein Witz. Sieht am Ende eher aus wie so ein Eiskaffee, muss ich sagen. Und natürlich ist TikTok komplett voll davon. Mittlerweile gibt es tausende Varianten auch nochmal mit Sprite, Vanille oder auch Karamell. Manche mixen sich da einfach alles rein, was süß ist unterm Strich. Die Meinungen sind komplett gespalten am Ende auf jeden Fall. Die einen sagen, bester Sommerdrink überhaupt. Und die anderen sagen eigentlich, ey, warum tut ihr überhaupt Sahne in die Cola? Das habt ihr aber heute früh auf jeden Fall als erstes gehört bei uns im Trend-Update. Bekommt ihr auch morgen wieder um kurz nach 6 und um kurz nach 8 hier auf Radio Galaxy.

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15: Mit Lisa Grubwinkler. Unsere Kommunen kämpfen um das Leben ihrer Ortskerne. Immer wieder ist von Innenstadtbelebung die Rede. Bezirkstagspräsident Dr. Olaf Heinrich lädt vor kurzem zur Fachtagung ein. Mit Vertretern aus Politik, Heimatpflege, Städtebauförderung und Architektur wird zum Thema diskutiert. Heinrich meint dabei:
16: Natürlich soll man auch in der Innenstadt schlafen und wohnen können, unbedingt. Aber zu der Nutzungsmischung gehört für mich eben unbedingt auch dazu, dass es ein Stadtfest gibt, dass es irgendwo Orte gibt, wo junge Leute lernen dürfen. Weil das haben wir ja, glaube ich, alle in der Jugend gemacht und das gehört dazu.
15: Nur lebendige Kommunen haben eine Anziehungskraft auf junge Menschen, so Heinrich weiter. Fälle in Landshut oder Straubing zeigen aber auch, Anwohner fühlen sich von den vielen und lauten Veranstaltungen oft belästigt.
17: Der Blick in die Regionen mit unseren Niederbayern-Reportern. Stadt Simbach am Inn, aktuell.
18: Ein Interview mit Kanzler Merz, in dem zum Investment in Kryptowährung geraten wird, komplett mit künstlicher Intelligenz generiert. Über eine solche Fake-Nachricht gerät eine Frau aus dem Landkreis Rottal-Inn an Betrüger, die versprechen, ihr Geld anzulegen, überweisen auch immer wieder Gewinne zurück. Schließlich bemerkt die Dame den Schwindel und zeigt den Betrug bei der Simbacher Polizei an. Da hat sie aber schon über 10.000 Euro verloren. Aus Simbach am Inn, Lorenz Gruber.
19: Landkreis Dingolfing-Landau, aktuell.
20: Rauch über Frontenhausen, den melden vergangene Woche Passanten und rufen die Feuerwehr. Eine Scheune brennt, kann von den Einsatzkräften aber schnell gelöscht werden. Jetzt meldet die Polizei, 5 Jugendliche könnten das Feuer gelegt haben. Zeugen beobachten sie in der Nähe des Brandortes. Die Kripo ermittelt aktuell noch in dem Fall. Alle 5 14- bis 15-Jährigen sind erstmal an ihre Eltern übergeben worden. Aus Frontenhausen, Adrian Heimal.
21: Und jetzt maximal informiert über Deutschland und die Welt.
15: In Passau wird eine junge Frau vermisst. Die 20-jährige Marie Zischler verlässt am Sonntag ihre Wohnung im Stadtgebiet. Von hier aus startet sie ihre Fahrradtour auf dem Donauradweg nach Baden-Württemberg. Bereits nach kurzer Zeit kann die Vermisste nicht mehr erreicht werden. Seitdem sucht die Polizei nach ihr. Es ist ein tragischer Unfall auf dem Schulweg. Im nordrhein-westfälischen Dinslaken ist heute Morgen eine Autofahrerin von der Straße abgekommen. Dabei kracht sie in 3 Kinder, die auf ihren Fahrrädern unterwegs sind. Die Kids kommen mit teils lebensgefährlichen Verletzungen ins Krankenhaus. 2 von ihnen sind mittlerweile in der Klinik gestorben. Schweden gilt laut Weltgesundheitsorganisation offiziell als rauchfrei. Hier greifen nur noch 4,8% der Bevölkerung zur Zigarette. Gründe für die niedrige Quote gibt es mehrere, unter anderem eine hohe Tabaksteuer und die Verbannung von Zigaretten aus offenen Supermarktregalen. Soweit unser News-Update. 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
0: Ja, und plötzlich ist Sommer. Auch wenn wir erst Ende Mai haben. Aber die Sonne hat richtig Bock. Auch morgen bei 24 bis 28 Grad in der Spitze.
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12: Und wie es gerade auf den Straßen läuft, sagt uns Emma.
0: Es läuft wie am Schnürchen. Nichts zu melden.
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So Leute, falls ihr es vor Hitze jetzt nicht mehr im Büro aushaltet, dann könnt ihr jetzt ordentlich durchdrehen mit dem hier, Loco Loco. Es wird also ziemlich verrückt hier auf Radio Galaxy. Das ist unser Trendsong. Er kommt von den beiden Musikproduzenten Gordo und Renier Jeanneval. Das sind zwei richtige Größen. Und die haben den hier einfach rausgehauen. Eine harte Clubnummer, aber mit einer Hook, die ordentlich ins Ohr geht. Ja, und damit ist es voll der Song, der auf Social Media natürlich gerade total viral geht. Und deshalb hört ihn jetzt hier auch auf Radio Galaxy.

0: Christoph hier, ihr hört Radio Galaxy und wir starten gleich rein in die neue Stunde mit Hug Yourself. Kamerad, ein richtiger Motivationssong für unseren Nachmittag. Das können wir, glaube ich, gut gebrauchen. Außerdem quatschen wir über die angesagtesten Festival-Gadgets. Wir checken sie gemeinsam aus, gleich hier in einer Viertelstunde auf Radio Galaxy.
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14: Mit Lisa Grubwinkler. Es wird spannend in den Firmen in der Region. Noch bis Sonntag können wir uns entscheiden, wer soll in den Betriebsrat. Benjamin Freund von der IG Metall Landshut sagt uns, wer noch seine Stimme abgeben darf.
15: Bei den Betriebsratswahlen darf jeder Beschäftigte mitwählen, der dauerhaft beschäftigt ist. Das heißt, es können sogar unabhängig vom Alter auch Minijobber mitgewählt werden, selbst Leiharbeitskolleginnen und Kollegen, die eigentlich woanders angestellt sind. Das heißt, wirklich die gesamte Belegschaft, unabhängig von Alter, von Geschlecht oder sonstigen Merkmalen, darf mitwählen.
14: An den Wahlen beteiligt sich in Straubing fast jede zweite Firma. In Landshut sind es 43% der Unternehmen. Auch im Kreis Dingolfing-Landau wird fleißig gewählt. Hier bekommen 40% der Firmen einen neuen Betriebsrat.
16: Der Blick in die Regionen mit unseren Niederbayern-Reportern. Landkreis Rottal-Inn aktuell.
17: Hier kommt die Feuerwehr gar nicht mehr aus dem Löschen raus. Nach dem Großbrand in Eckelham gestern wüten die Flammen heute Morgen in Emmersdorf bei Johanneskirchen. Wieder brennt eine Werkstatt, verletzt wird niemand, aber der Schaden ist hoch. Bis zu 80.000 Euro schätzt die Polizei. Brandursache ist wohl ein technischer Defekt gewesen. Aus Emmersdorf, Melanie Reilhofer.
16: Der Sport in der Region.
18: Bei der WM sind sie raus. Trotzdem geht's für unsere Eishockeyspieler bald wieder weiter. Mitte September endet die Sommerpause in der ersten und zweiten deutschen Eishockeyliga. Zwei Vereine aus der Region haben sich schon fristgerecht für die neue Saison angemeldet. Die Straubing Tigers reichen ihre Lizenzunterlagen in der DEL 1 ein, der EV Landshut in der DEL 2. Beide Ligen starten voraussichtlich am 18. September in die neue Eiszeit. Aus der Sportredaktion Tabea Mann.
16: Und jetzt maximal informiert über Deutschland und die Welt.
14: In Passau wird eine junge Frau vermisst. Die 20-jährige Marie Zischler verlässt am Sonntag ihre Wohnung im Stadtgebiet. Von hier aus startet sie ihre Fahrradtour auf dem Donauradweg nach Baden-Württemberg. Bereits nach kurzer Zeit kann die Vermisste nicht mehr erreicht werden. Seitdem sucht die Polizei nach ihr. Es ist ein tragischer Unfall auf dem Schulweg. Im nordrhein-westfälischen Dinslaken ist heute Morgen eine Autofahrerin von der Straße abgekommen. Dabei kracht sie in drei Kinder, die auf ihren Fahrrädern unterwegs sind. Die Kids kommen mit teils lebensgefährlichen Verletzungen ins Krankenhaus. Zwei von ihnen sind mittlerweile in der Klinik gestorben. Schweden gilt laut Weltgesundheitsorganisation offiziell als rauchfrei. Hier greifen nur noch 4,8% der Bevölkerung zur Zigarette. Gründe für die niedrige Quote gibt es mehrere, unter anderem eine hohe Tabaksteuer und die Verbannung von Zigaretten aus offenen Supermarktregalen. Soweit unser News-Update. 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
4: Ja, also die Sonne gibt richtig Gas. 32 Grad, viel Sonnenschein, aber ordentlich windig ist jetzt am Nachmittag. Morgen geht dann das Sommerwetter weiter, wird aber nicht mehr ganz so heiß.
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14: Und Emma hat die Verkehrsmeldungen für uns im Blick. Wie schaut's denn da gerade aus?
6: Sehr gut, der Verkehr fließt.
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0: Die Festivalsaison hat begonnen bei uns in Bayern und das ist die perfekte Zeit, um mal auf die angesagtesten Festival-Gadgets zu schauen. Hi, ich bin Moritz und hier hört Radio Galaxy. Ja, gerade weil es aktuell auch so heiß ist, sind Elektrolyte-Snacks gerade voll angesagt. Gibt's zum Beispiel als Gummibärchen. Außerdem die App What Three Words. Da könnt ihr die eine Liste anlegen der wichtigsten Spots, zum Beispiel euren Zeltstandort dann auf dem Festival. Und auch cool, da ist ein Kompass drin und dann könnt ihr eure Freunde finden, der navigiert euch dann da durch. Außerdem sind Bezahlringe gerade voll im Trend, die brauchen keinen Akku und sind vor allem da praktisch, wo das Bezahlen mit dem Armband nicht geht. Wir von Radio Galaxy wünschen euch auf jeden Fall einen tollen Festivalsommer.
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0: 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Unglaubliche, aber wahre Stories zur Einstimmung auf die WM. Das australische Duell FC Donovan gegen die Dalby Rovers. Es geht heiß her auf dem Platz. Man kann mit gutem Gewissen sagen, dass es sich um eine fürchterliche Holzerei handelt. Dann aber erwischt es Pitt Wilson vom Team Donovan so heftig, dass er mit schmerzverzerrtem Gesicht das Feld verlassen muss.
1: Schmerzen, au, ah, ich kann nicht mehr, au.
0: Doch dann das Unfassbare. Der gerade noch so deutlich gezeichnete ist Sekunden später wieder quietschfidel von der Partie. Und wie er mitmischt, die Gegenspieler werden von ihm reihenweise umgesäbelt, einer nach dem anderen. Bis ihn der Schiri vom Platz stellt. Der rachedurstige Wüterich muss sich schließlich vorm Sportgericht verantworten.
2: Ruhe bitte!
0: Aber das mit der Bestrafung ist gar nicht so leicht, denn der Berserker ist in Wirklichkeit gar kein Spieler vom FC Donovan.
3: Ah.
0: Er entpuppt sich als Zwillingsbruder des gefaulten Pitt Wilson, ein stadtbekannter Freistilringer, mit dem man sich besser nicht anlegen sollte.
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19: Leider kein schlechter April-Scherz. Seit dem 1.4. bekommen Psychotherapeuten rund 4,5% weniger Geld für ihre Arbeit. Durch die Sparmaßnahme sollen Krankenkassen entlastet werden. Für die 405 Therapeuten in Niederbayern sind die Honorarkürzungen aber ein schwerer Schlag. Und auch für uns Patienten hat das Folgen. Heiner Vogel vom Vorstand der Psychotherapeutenkammer Bayern sagt im Interview:
20: Dann werden halt weniger Termine verfügbar sein. Einfach weil es gar nicht mehr bezahlt werden kann und bezahlt wird. Die Praxen werden eventuell dann andere Patienten, also Privatpatienten, bevorzugen oder ihre Tätigkeiten auf andere Felder verlagern. Das heißt, die Wartezeit wird steigen bei vielen Fällen und es wird dann aber auch viele Fälle geben, wo die Patienten dann stationär gehen müssen in die Psychiatrie, wenn es nicht mehr anders geht.
19: Der Verband der Ersatzkassen schlägt deshalb vor, mehr auf Gruppentherapien zu setzen. In regionalen Praxen ist das aber oft schwer umzusetzen, erklärt Vogel.
0: Der Blick in die Regionen mit unseren Niederbayern-Reportern. Landkreis Kelheim, aktuell.
21: Diese Feierabendrunde mit dem Motorrad endet im Krankenhaus. Gestern Abend ist ein Biker bei Abendsberg unterwegs, mit dabei auf dem Motorrad eine 34-jährige Frau. In einer Kurve kommen beide von der Straße ab, stürzen und werden in ein Feld geschleudert. Der 42-jährige Mann verletzt sich dabei schwer, die junge Mitfahrerin nur leicht. Beide kommen ins Krankenhaus. Aus Abendsberg, Adrian Heimerl.
0: Stadt Landshut, aktuell.
22: Badespaß, dazu gekühlte Getränke und eine Bratwurst vom Grill. Auf Letzteres müssen Besucher des Naherholungsgebiets Gretelmühle vorerst verzichten. Wegen der aktuellen Temperaturen herrscht auch hier Brandgefahr. Deswegen darf ab heute bis auf Weiteres nicht mehr gegrillt werden. Offenes Feuer ist ebenfalls verboten. Sobald es Entwarnung gibt, hört ihr es bei uns. Aus Landshut, Michaela Westermeier.
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19: Knapp 2 Wochen, dann ist Anpfiff für die WM in Nordamerika. Die deutsche Nationalmannschaft bereitet sich schon ab heute für das Turnier vor. Gegen Mittag beziehen die Spieler ihr Trainingslager in Herzogenaurach. Vor WM-Start stehen noch 2 Testspiele für die DFB-Elf an, gegen Finnland und die USA. Die Pflegeversicherung in Deutschland muss dringend überarbeitet werden. Reformen sind viele im Gespräch. Jetzt warnen die Wirtschaftsweisen. Trotz steigender Ausgaben sind zu schnelle Eingriffe nicht sinnvoll. Stattdessen sollen Reformen zielgenau umgesetzt werden, dass künftige Generationen die Kranken- und Pflegeversicherung besser finanzieren können. Alarmstufe Rot in Italien. Hier werden Temperaturen von über 40 Grad erwartet. Deswegen ruft das Land die höchste Warnstufe aus. Betroffen sind neben Florenz die Städte Bologna, Turin und die Hauptstadt Rom. Krankenhäuser und Rettungsdienste bereiten sich bereits auf viele Hitzepatienten vor. Soweit unser News-Update. Mehr gibt's auf unserer Website und in der App.
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3: Boah, heißer Mittwochnachmittag.
5: 32 Grad und viel Sonnenschein. Morgen bisschen kühler, kleinen Ticken, aber genauso schön.
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19: Und Emma übernimmt den Blick auf die Straßen. Wie schaut's denn da gerade aus?
23: Sehr gut, ihr habt freie Fahrt.
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schönen Nachmittag wünsche ich euch und es wird jetzt richtig düster hier auf Radio Galaxy, denn das ist unser Trendsong, das ist Dracula. Ursprünglich kommt er aus Australien von der Band Tame Impala, jetzt hat aber K-Pop-Sängerin Jennie einfach nochmal ein bisschen Vocals aufgenommen und deshalb mixen sie sich hier so ein bisschen und mischen sich und wechseln sich ab hier im Gesang. Und das macht diesen Song oder diese Version so einzigartig, deshalb kommt sie auch richtig, richtig gut an, vor allem auf Social Media. Und deshalb hört ihr ihn jetzt auch hier auf Radio Galaxy.

0: Ihr hört Radio Galaxy um kurz vor 5 mit Moritz. Ich freue mich, dass ihr noch mit am Start seid. Und wir starten dann rein in die neue Stunde und damit ab in Richtung Feierabend. Mit Bebe Rexha, New Religion. Da beweist sie, dass sie zu den Newcomerinnen des Jahres gehört mit diesem großen Feldhit. Außerdem sprechen wir über ein neues Trendgetränk, das gerade das ganze TikTok flutet. Komplett die ganze Plattform ist voll mit sämtlichen auch Variationen. Warum das Ganze dann eher wie ein Eiskaffee ausschaut und aber überhaupt gar keiner ist. Das verrate ich euch in einer guten Viertelstunde hier auf Radio Galaxy.
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3: Mit Lisa Grubwinkler. Unsere Kommunen kämpfen um das Leben ihrer Ortskerne. Immer wieder ist von Innenstadtbelebung die Rede. Bezirkstagspräsident Dr. Olaf Heinrich lädt vor kurzem zur Fachtagung ein. Mit Vertretern aus Politik, Heimatpflege, Städtebauförderung und Architektur wird zum Thema diskutiert. Heinrich meint dabei:
4: Natürlich soll man auch in der Innenstadt schlafen und wohnen können, unbedingt. Aber zu der Nutzungsmischung gehört für mich eben unbedingt auch dazu, dass es ein Stadtfest gibt, dass es irgendwo Orte gibt, wo junge Leute lernen dürfen. Weil das haben wir ja, glaube ich, alle in der Jugend gemacht. Und das gehört dazu.
3: Nur lebendige Kommunen haben eine Anziehungskraft auf junge Menschen, so Heinrich weiter. Fälle in Landshut oder Straubing zeigen aber auch, Anwohner fühlen sich von den vielen und lauten Veranstaltungen oft belästigt.
5: Der Blick in die Regionen mit unseren Niederbayern-Reportern. Landkreis Dingolfing-Landau. Aktuell.
6: Rauch über Frontenhausen. Den melden vergangene Woche Passanten und rufen die Feuerwehr. Eine Scheune brennt, kann von den Einsatzkräften aber schnell gelöscht werden. Jetzt meldet die Polizei, 5 Jugendliche könnten das Feuer gelegt haben. Zeugen beobachten sie in der Nähe des Brandortes. Die Kripo ermittelt aktuell noch in dem Fall. Alle 5 14- bis 15-Jährigen sind erstmal an ihre Eltern übergeben worden. Aus Frontenhausen, Adrian Heimerl.
5: Die Wirtschaft in der Region.
7: Ein Leben ohne künstliche Intelligenz? Für Jugendliche unvorstellbar und auch Erwachsene nutzen KI immer häufiger. Zum Beispiel bei der Urlaubsplanung. Darauf weist jetzt der Tourismusausschuss der IHK hin. Rund 17% der Menschen buchen ihre Reisen mithilfe von KI. Weitere 35% wollen das in Zukunft auch so machen. Deswegen der Appell der IHK in Ostbayern. Die Tourismusbranche soll am Ball bleiben und ihre Daten fleißig weiter online einpflegen. Aus der Wirtschaftsredaktion Tim Neumann.
5: Und jetzt maximal informiert über Deutschland und die Welt.
3: Knapp 2 Wochen, dann ist Anpfiff für die WM in Nordamerika. Die deutsche Nationalmannschaft bereitet sich schon ab heute für das Turnier vor. Gegen Mittag beziehen die Spieler ihr Trainingslager in Herzogenaurach. Vor WM-Start stehen noch 2 Testspiele für die DFB-Elf an, gegen Finnland und die USA. Die Pflegeversicherung in Deutschland muss dringend überarbeitet werden. Reformen sind viele im Gespräch. Jetzt warnen die Wirtschaftsweisen. Trotz steigender Ausgaben sind zu schnelle Eingriffe nicht sinnvoll. Stattdessen sollen Reformen zielgenau umgesetzt werden, dass künftige Generationen die Kranken- und Pflegeversicherung besser finanzieren können. Alarmstufe Rot in Italien. Hier werden Temperaturen von über 40 Grad erwartet. Deswegen ruft das Land die höchste Warnstufe aus. Betroffen sind neben Florenz die Städte Bologna, Turin und die Hauptstadt Rom. Krankenhäuser und Rettungsdienste bereiten sich bereits auf viele Hitzepatienten vor. Soweit unser News-Update. Mehr gibt's auf unserer Website und in der App.
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8: Ja, also die Sonne gibt richtig Gas. 32 Grad, viel Sonnenschein, aber ordentlich windig ist jetzt am Nachmittag. Morgen geht dann das Sommerwetter weiter, wird aber nicht mehr ganz so heiß.
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3: Und ob wir gerade gut durchkommen auf den Straßen, das weiß Emma Schmieder.
10: Ja, im Feierabendverkehr geht's zwar ein bisschen mehr zu, ihr kommt aber relativ gut voran.
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10: Blitzer stehen aktuell in Vilsbiburg in der Frauensattlinger Straße, in Eckenfelden in der Schönauer Straße und in Lappersdorf bei Eichendorf. Ihr habt auch was gesehen? Dann klingelt gern durch unter der 0800 14 15 800. Kommt gut ans Ziel.
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Leute, habt ihr schon mal von Dirty Soda gehört? Geht derzeit im Netz mega viral und ist aktuell der Getränketrend aus den USA. Das Ganze ist im Prinzip eine Cola mit Dessert-Vibes. Die klassische Dirty-Soda-Mischung ist nämlich Cola, Kokossirup, Limettensaft und dazu ein Schuss Kaffeesahne. Ja, wirklich, das ist kein Witz. Sieht am Ende eher aus wie so ein Eiskaffee, muss ich sagen. Und natürlich ist TikTok komplett voll davon. Mittlerweile gibt es tausende Varianten auch nochmal mit Sprite, Vanille oder auch Karamell. Manche mixen sich da einfach alles rein, was Süßes unterm Strich. Die Meinungen sind komplett gespalten am Ende auf jeden Fall. Die einen sagen, bester Sommerdrink überhaupt. Und die anderen sagen eigentlich, ey, warum tut ihr überhaupt Sahne in die Cola? Das habt ihr aber heute früh auf jeden Fall als erstes gehört bei uns im Trend-Update. Bekommt ihr auch morgen wieder um kurz nach 6 und um kurz nach 8 hier auf Radio Galaxy. Ah.

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20: Mit Lisa Grubwinkler. Es wird spannend in den Firmen in der Region. Noch bis Sonntag können wir uns entscheiden, wer soll in den Betriebsrat. Benjamin Freund von der IG Metall Landshut sagt uns, wer noch seine Stimme abgeben darf.
21: Bei den Betriebsratswahlen darf jeder Beschäftigte mitwählen, der dauerhaft beschäftigt ist. Das heißt, es können sogar unabhängig vom Alter auch Minijobber mitgewählt werden, selbst Leiharbeitskolleginnen und Kollegen, die eigentlich woanders angestellt sind. Das heißt, wirklich die gesamte Belegschaft, unabhängig von Alter, von Geschlecht oder sonstigen Merkmalen, darf mitwählen.
20: An den Wahlen beteiligt sich in Straubing fast jede zweite Firma. In Landshut sind es 43% der Unternehmen. Auch im Kreis Dingolfing-Landau wird fleißig gewählt. Hier bekommen 40% der Firmen einen neuen Betriebsrat.
22: Der Blick in die Regionen mit unseren Niederbayern-Reportern. Stadt Landshut, aktuell.
23: Sind hier etwa Feuerteufel unterwegs? Nach einem Heckenbrand in der Weilerstraße sucht die Polizei jetzt nach Zeugen. Passanten haben am Brandort nämlich zwei Personen entdeckt, die verdächtig ausschauen. Ob sie das Feuer gestern tatsächlich gelegt haben, wird aktuell ermittelt. Bei dem Brand ist eine Hecke komplett abgefackelt. Eine anliegende Garage wird ebenfalls beschädigt. Zeugen, die Hinweise zu den verdächtigen Unbekannten haben, sollen sich bei der Polizei melden. Aus Landshut, Erich Schemmer.
0: Landkreis Dingolfing-Landau. Aktuell.
7: Bei dieser Online-Abzocke sehen viele Autofahrer rot. Das Dingolfinger Landratsamt warnt vor Online-Betrügern, die vorgeben, Fahrzeuge zuzulassen. Der Haken, die offizielle Zulassungsstelle, arbeitet nicht mit den dubiosen Anbietern zusammen. Außerdem verlangen die Fake-Portale 40 Euro statt der üblichen 3,30 Euro für die Leistung. Auf die versprochene Zulassung warten viele Autofahrer immer noch. Deswegen appelliert der Landkreis, für Online-Kfz-Zulassungen nur die offizielle Website des Landratsamts nutzen. Aus Dingolfing, Tamara Neuberger.
9: Und jetzt maximal informiert über Deutschland und die Welt.
17: Es ist der letzte Freibadbesuch für einen 85-Jährigen. Der Rentner ist heute in der Oberpfalz beim Schwimmen und treibt plötzlich nur noch im Wasser. Andere Badegäste ziehen den Senioren schnell aus dem Becken. Trotz Wiederbelebungsmaßnahmen stirbt der Mann.
24: Mehr Filmproduktion durch Streamingdienste in Deutschland. Dafür sorgt Kulturstaatsminister Weimar. Er will Anbieter wie Netflix, Amazon oder Disney Plus dazu bringen, ihre Filme bei uns zu drehen. Geplant sind nicht nur rechtliche Verpflichtungen für die Streamingdienste, sondern auch staatliche Fördergelder. Beißende Hunde kennt jeder, schießende Hunde sind aber eher selten. Im US-Bundesstaat Nebraska parkt ein Mann an einer Tankstelle. Sein Hund sitzt auf der Rückbank, neben ihm eine geladene Schrotflinte. Die löst das Tier aus, trifft dabei eine Passantin und verletzt die Frau leicht. Gegen den Waffen- und Hundebesitzer wird jetzt ermittelt. Soweit unser News-Update. Mehr gibt's in der App und auf der Website.
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25: Ja, und plötzlich ist Sommer. Auch wenn wir erst Ende Mai haben, aber die Sonne hat richtig Bock. Auch morgen bei 24 bis 28 Grad in der Spitze.
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24: Es geht in den Feierabend. Ob wir gut durchkommen, weiß Emma.
26: Ja, kommt ihr. Freie Fahrt in den Feierabend.
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26: In Vilsbiburg steht ein Blitzer in der Frauensattlinger Straße, genauso in der Schönauer Straße in Eckenfelden und in Lappersdorf. Ihr habt auch noch irgendwo einen Blitzer stehen sehen? Dann schickt ihn uns gern rein an die 0800 14 15 800. Gute Fahrt!
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0: So Leute, wer sagt denn eigentlich, dass man für richtig gutes Sommerfeeling ans Meer muss? Heide Moritz hier bei Radio Galaxy. Ich wünsche euch einen schönen Nachmittag. Und in Bayern sind ja schon Pfingstferien. Vielleicht habt ihr heute auch frei und vielleicht auch ein bisschen Zeit für einen kleinen Abstecher ins Freibad jetzt am Nachmittag, wenn es ein bisschen kühler wird, auch schon vielleicht wieder. Muss ja nicht in der vollen Hitze. Und ganz ehrlich, Freibad ist nicht immer gleich Freibad. Ne? In Bayern gibt es da richtig besondere Spots, für die es sich auch mal ein bisschen lohnt, länger im Auto zu sitzen. Zum Beispiel das Alpseebad Hohenschwangau bei euch im schönen Allgäu. Ne? Schön schwimmen, Blick auf Schloss Neuschwanstein und die Berge. Sieht eigentlich fast aus wie schon so eine Postkarte. Fehlt eigentlich nur noch König Ludwig, der da persönlich vom Sprungturm dann runterhopst. Oder in Oberfranken, da gibt es das Felsenbad in Pottenstein, direkt an der Felsenwand. Also, ich würde sagen, es ist einiges geboten. Das ist nur so eine kleine Auswahl. Ihr könnt euch da richtig austoben und vielleicht auch nochmal ein kleines Roadtrip machen und dann ein ganz besonderes Freibad bei uns in Bayern zu entdecken. Das ist doch auch mal eine besondere Art, einen schönen Trip durch Bayern zu machen.
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0: Yes. Ihr hört Radio Galaxy um kurz vor 6 mit Moritz und an dieser Stelle darf ich mich von euch verabschieden. Ich wünsche euch ja noch einen tollen Mittwochabend und hier auf Radio Galaxy starten wir rein in die neue Stunde mit Fever Dream, dem großen Hit von Alex Warren. Der passt perfekt zu diesem Sonnenschein da draußen. Außerdem hat Oliver Rodrigo eine ganz, ganz neue Single am Start. Drop Dead heißt die und die bringt uns ein bisschen Good Vibes. Gleich für unseren Abend hier auf Radio Galaxy. Ganz, ganz frisch bei uns in der Playlist.
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3: Ich bin Joshua Heise. Das Bundeskabinett hat eine Neufassung des Baugesetzbuchs beschlossen. Planungsverfahren sollen digitalisiert, verkürzt und für Bürgerinnen und Bürger durchsichtiger werden. Außerdem sollen Kommunen mehr Handhabe gegen sogenannte Schrottimmobilien bekommen. Wenn Eigentümer Gebäude verwahrlosen lassen, können sie im schlimmsten Fall sogar enteignet werden. Außerdem hat sich das Kabinett mit Parkinson beschäftigt. Die unheilbare Nervenkrankheit kann durch Pestizide verursacht werden, deshalb wird sie jetzt per Verordnung in die Liste der Berufskrankheiten aufgenommen. Ein Ärzteausschuss hatte den Schritt empfohlen. Der Deutsche Bauernverband war gegen die Einstufung, unter anderem weil er höhere Beiträge zur Unfallversicherung befürchtet. Etwa 400.000 Menschen in Deutschland sind an Parkinson erkrankt. Die Umfragewerte für Bundeskanzler Merz sind im Keller und auch in den eigenen Reihen scheint der Rückhalt zu schwinden. Die Bild und der Stern berichten, dass es innerhalb der Union Spekulationen über einen möglichen Kanzlerwechsel gibt. Als möglicher Nachfolger wird in Führungskreisen demnach NRW-Ministerpräsident Wüst gehandelt. Das Umfeld von Merz hat die Berichte scharf zurückgewiesen. Die Sperrung der Münchner S-Bahn-Stammstrecke dauert länger als geplant. Wegen unerwarteter Betonfundamente im Boden wird die Strecke zwischen Pasing und Donnersberger Brücke statt morgen früh erst wieder Freitagabend freigegeben. Die Deutsche Bahn hat deswegen die Ersatzbusse verlängert. Zusätzlich dürfen Pendler ausnahmsweise mit dem ICE von Pasing bis zum Hauptbahnhof fahren.
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4: Ja, und plötzlich ist Sommer, auch wenn wir erst Ende Mai haben, aber die Sonne hat richtig Bock. Auch morgen bei 24 bis 28 Grad in der Spitze.
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5: Und Emma hat jetzt noch ein Verkehrsupdate für uns.
6: Vorsicht auf der A92 Richtung Deggendorf zwischen Wörth an der Isar und Stingolfing blockiert ein Auto die linke Spur im Baustellenbereich, deswegen staut sich's hier aktuell.
2: Blitzer
6: haben wir aktuell in Eckenfelden in der Schönauer Straße, in Vilsbiburg in der Frauensattlinger Straße und in Lappersdorf bei Eichendorf. Wenn ihr noch was seht, dann schreibt uns gerne WhatsApp an die 0800 14 15 800. Kommt gut an!
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14: Boah, heißer Mittwochnachmittag. 32 Grad und viel Sonnenschein. Morgen bisschen kühler. Kleinen Ticken, aber genauso schön.
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16: Und mit Emma Schmieder machen wir noch einen kurzen Abstecher auf die Straßen.
17: Vorsicht auf der A92 München Richtung Deggendorf. Zwischen Wörth an der Isar und Dingolfing steht ein defektes Auto im Baustellenbereich auf der linken Spur. Deswegen staut sich sie aktuell.
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17: Geblitzt wird in Lappersdorf, in Eckenfelden in der Schönauer Straße und in Vilsbiburg in der Frauensattlinger Straße. Danke an Josef und Stefan fürs Bescheid geben. Wenn ihr an einem Blitzer vorbeikommt, dann meldet euch doch auch gern bei uns. Die Nummer ins Studio ist die 0800 14 15 800. Gute und sichere Fahrt.
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2: Ich bin Helen Martin. Große Streamingdienste wie Netflix, Amazon oder Disney Plus sollen künftig verpflichtend in Deutschland investieren. Das Bundeskabinett hat dazu einen entsprechenden Gesetzentwurf beschlossen. David Riemer berichtet aus Berlin.
3: Hintergrund ist die kriselnde deutsche Filmbranche. Große Produktionen wurden zuletzt oft im Ausland gedreht. Laut Gesetzentwurf sollen Streamingdienste künftig mindestens 8% ihrer Jahreseinnahmen aus Werbung und Abos in den Filmstandort Deutschland stecken. Dazu gehören aber auch Sender wie RTL, ProSieben, Sat.1 sowie ARD und ZDF. Kulturstaatsminister Weimar spricht von einem Filmbooster.
2: Zwar sinken die Spritpreise wieder, aber zu langsam. Zumindest findet das der ADAC. Super E10 hat zuletzt im Schnitt knapp 1,98 Euro gekostet, Diesel rund 1,95 Euro. Damit sind beide Kraftstoffe laut dem ADAC trotzdem weiter deutlich teurer als vor dem Iran-Krieg. Die Mineralölkonzerne würden niedrigere Ölpreise nur verzögert an die Verbraucher weitergeben, heißt es. Wer sparen will, sollte möglichst kurz vor Mittag tanken. Was tun, um den Verkehr auf der Brenner-Autobahn zu entzerren? Bayern, Südtirol und das Trentino wollen dazu eine variable Lkw-Maut auf der Brenner-Autobahn prüfen. Eine Machbarkeitsstudie soll noch in diesem Jahr klären, ob höhere Gebühren zu Stoßzeiten den Verkehr entspannen könnten. Die Brenner-Autobahn sorgt schon lange für Diskussionen. Am Samstag demonstrieren Anwohner gegen den vielen Verkehr. Die Autobahn ist deshalb stundenlang komplett gesperrt. Das Landgericht Verden hat die frühere RAF-Terroristin Daniela Klette zu 13 Jahren Haft verurteilt, unter anderem wegen versuchten schweren Raubes und Verstößen gegen Waffengesetze. Das Gericht sah es als erwiesen an, dass die 67-Jährige mit ihren mutmaßlichen Komplizen Burkhard Garweg und Ernst Volker Staub Geldtransporter und Supermärkte in mehreren Städten überfallen hat.
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4: Der Abend auch richtig warm, können wir gut im Garten verbringen. In der Nacht gibt's Tiefstwerte um die 12 Grad. Sonne und Sommer, morgen und am Freitag. Am Samstag brauen sich dann ein paar Gewitter zusammen.
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5: Und wir schauen noch kurz auf die Straßen. Von hier gibt's gute Nachrichten. Auf der A92 München Richtung Deggendorf, zwischen Wörth an der Isar und Dingolfing, ist das Auto weg von der Straße. Ihr habt also Freifahrt.
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5: Blitzer stehen aktuell in Vilsbiburg in der Frauensattlinger Straße, in Eckenfelden in der Schönauer Straße und in Lappersdorf bei Eichendorf. Ihr habt auch was gesehen? Dann klingelt gern durch unter der 0800 14 15 800. Kommt gut ans Ziel.
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5: Die Hitze vom Tag, die bleibt auch am Abend. Die Tiefstwerte in der Nacht so um die 12 Grad. Die Woche geht sonnig und sehr warm weiter. Ab Samstag dann erste Hitzegewitter.
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2: Ich bin Helen Martin. Ein besserer Schutz vor Cyberangriffen. Das ist das Ziel der Bundesregierung und die hat dazu einen entsprechenden Gesetzentwurf beschlossen. Geplant ist, dass zum Beispiel die Polizei und das BKA künftig mehr Befugnisse bekommen. Claudia Wächter mit den Details.
3: Ganz konkret bedeutet das, gefährliche IT-Systeme können abgeschaltet, Daten umgeleitet oder auch komplett gelöscht werden. Vor allem Behörden und wichtige Einrichtungen will man damit besser schützen. Grund, so heißt es, Deutschland als große Wirtschaftsnation stehe verstärkt im Fokus von Cyberattacken. Auch hybride Bedrohungen nehmen zu.
2: Bundeskanzler Merz steht unter Druck. Und zwar nicht nur, weil er in Umfragen bei der Bevölkerung schlecht abschneidet, sondern wohl auch teilweise in den eigenen Reihen. Die Bild und der Stern berichten, dass innerhalb der Union über einen möglichen Austausch von Merz diskutiert wird. Beide Medien berufen sich dabei auf führende Politiker bei den Christdemokraten. Ein möglicher Nachfolger könnte demnach NRW-Ministerpräsident Wüst sein. Das Umfeld von Merz weist alle Spekulationen scharf zurück. Wer mit der Münchner S-Bahn unterwegs ist, braucht ja eh oft gute Nerven. Jetzt hat die Deutsche Bahn mitgeteilt, dass die Sperrung der Stammstrecke zwischen Pasing und der Donnersberger Brücke verlängert wird, und zwar bis Freitagabend. Eigentlich hätte die Sperrung morgen früh enden sollen. Grund dafür sind unerwartete Betonfundamente im Boden. Es gibt weiter Ersatzbusse und Pendler dürfen auch in den ICE steigen, um von Pasing zum Hauptbahnhof zu kommen. In Leipzig steigt jetzt am Abend das Finale der Fußball-Conference League. Crystal Palace aus London trifft auf Rayo Vallecano aus Madrid. Für die Spanier wäre es der erste Titel in der Vereinsgeschichte. Anstoß in der Leipziger Arena ist um 21 Uhr.
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4: Der Abend auch richtig warm. Können wir gut im Garten verbringen. In der Nacht gibt's Tiefstwerte um die 12 Grad. Sonne und Sommer morgen und am Freitag. Am Samstag brauen sich dann ein paar Gewitter zusammen.
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1: Die Hitze vom Tag, die bleibt auch am Abend. Die Tiefstwerte in der Nacht so um die 12 Grad. Die Woche geht sonnig und sehr warm weiter. Ab Samstag dann erste Hitzegewitter.
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2: Ich bin Helen Martin. Die Spritpreise sinken zwar weiter, aber laut dem ADAC zu langsam. So hat Super E10 zuletzt im Schnitt knapp 1,98 Euro pro Liter gekostet, Diesel rund 1,95 Euro. Mehr dazu von Ronny Thorau.
3: Sowohl Diesel als auch Super E10 liegen mittlerweile im bundesweiten Tagesdurchschnitt unter 2 Euro. Allerdings sind beide immer noch gut 20 Cent teurer als vor Ausbruch des Irankrieges. Und das trotz des Tankrabatts der Regierung von rund 17 Cent und obwohl der Ölpreis zuletzt deutlich nachgegeben hat. Für den ADAC ist das aktuelle Preisniveau der Beweis, dass die Mineralölkonzerne günstigere Ölpreise nur sehr verlangsamt an die Kunden weitergeben.
2: Der Wohnungsbau in Deutschland soll schneller vorangehen. Um das zu erreichen, hat das Bundeskabinett eine Änderung des Baurechts beschlossen. Dabei geht es vor allem darum, Planungsverfahren zu verkürzen. Außerdem sollen die Auflagen für Umwelt- und Denkmalschutz weniger streng angewendet werden. Und Eigentümer, die ihre Immobilien verfallen lassen, sollen härter bestraft werden. In Bayern hat es im letzten Jahr mindestens 181 queerfeindliche Straftaten gegeben, darunter ein Mord und 15 Körperverletzungen. Das geht aus einer Antwort auf eine Anfrage der Landtagsgrünen hervor. Die Polizei geht davon aus, dass bis zu 90% aller Taten gar nicht angezeigt werden. Die Dunkelziffer ist also riesig. 44% der bekannten Fälle gehen auf Täter aus dem rechten Spektrum zurück. Noch gut 2 Wochen, dann startet die Fußball-WM in den USA, Kanada und Mexiko. Für die deutsche Nationalmannschaft hat heute die Vorbereitung begonnen. Bundestrainer Julian Nagelsmann versammelt in Herzogenaurach seinen Kader für das Turnier. Das erste Training für die DFB-Auswahl steht morgen an. Heute gab es erstmal ein Teammeeting und Werbeaufnahmen.
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4: Mit Tiefstwerten bis 8 Grad geht's Richtung Donnerstag. Der wird dann morgen wieder richtig schön warm. Bis zu 28 Grad sind drin. Dazu trocken und sonnig.
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1: Auf 8 bis 12 Grad geht's runter mit den Temperaturen heute Nacht. Dazu meist sternenklar Richtung Donnerstag. Morgen dann wieder Frühsommerwetter in Niederbayern. 24 bis 28 Grad. Und ganz, ganz viel Sonnenschein.
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2: Ich bin Hendrik Daum. In Deutschland fehlt es an allen Ecken und Enden an Wohnungen. Deshalb soll der Wohnungsbau jetzt beschleunigt werden. Dazu hat das Bundeskabinett eine Änderung des Baurechts beschlossen. Es geht unter anderem darum, Planungsverfahren zu verkürzen und transparenter zu machen. David Riemer berichtet.
3: Städte und Gemeinden sollen auch leichter gegen sogenannte Schrottimmobilien vorgehen können. In extremen Fällen könnte dann sogar eine Enteignung möglich sein. Neu ist außerdem, Kommunen mit angespanntem Wohnungsmarkt können künftig ein überragendes öffentliches Interesse für Wohnungsbau erklären. Dadurch soll die Bauplanung statt auf 5 bis 15 Jahren künftig in etwa 2 Jahren abgeschlossen werden können.
2: Die Umfragewerte für Bundeskanzler Merz, sie sind im Keller und auch in den eigenen Reihen scheint der Rückhalt jetzt zu schwinden. Die Bild und der Stern berichten, dass es innerhalb der Union Spekulationen um einen möglichen Kanzlerwechsel gibt. Als möglicher Nachfolger wird in Führungskreisen demnach NRW-Ministerpräsident Wüst gehandelt. Das Umfeld von Merz hat die Berichte scharf zurückgewiesen. Was tun, um den Verkehr auf der Brenner-Autobahn zu entzerren? Bayern, Südtirol und das Trentino wollen dazu eine variable Lkw-Maut auf der Brenner-Autobahn prüfen. Eine Machbarkeitsstudie soll noch in diesem Jahr klären, ob höhere Gebühren zu Stoßzeiten den Verkehr entspannen könnten. Die Brenner-Autobahn sorgt schon lange für Diskussionen. Jetzt am Samstag demonstrieren Anwohner gegen den vielen Verkehr. Die Autobahn ist deshalb dann stundenlang komplett gesperrt. In New York soll im Juli das Skelett von einem Tyrannosaurus Rex versteigert werden und das könnte bis zu 30 Millionen Dollar einbringen. Laut dem Auktionshaus Sotheby's handelt es sich um eines der größten und komplettesten T-Rex-Skelette, die je gefunden worden sind. Es wurde im US-Bundesstaat South Dakota ausgegraben und ist rund 67 Millionen Jahre alt.
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4: Mit Tiefstwerten bis 8 Grad geht's Richtung Donnerstag. Der wird dann morgen wieder richtig schön warm. Bis zu 28 Grad sind drin. Dazu trocken und sonnig.
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2: Ich bin Hendrik Daum. In Deutschland fehlt es an allen Ecken und Enden an Wohnungen. Deshalb soll der Wohnungsbau jetzt beschleunigt werden. Dazu hat das Bundeskabinett eine Änderung des Baurechts beschlossen. Es geht unter anderem darum, Planungsverfahren zu verkürzen und transparenter zu machen. David Riemer berichtet.
3: Städte und Gemeinden sollen noch leichter gegen sogenannte Schrottimmobilien vorgehen können. In extremen Fällen könnte dann sogar eine Enteignung möglich sein. Neu ist außerdem, Kommunen mit angespanntem Wohnungsmarkt können künftig ein überragendes öffentliches Interesse für Wohnungsbau erklären. Dadurch soll die Bauplanung statt auf 5 bis 15 Jahren künftig in etwa 2 Jahren abgeschlossen werden können.
2: Die Umfragewerte für Bundeskanzler Merz, sie sind im Keller und auch in den eigenen Reihen scheint der Rückhalt jetzt zu schwinden. Die Bild und der Stern berichten, dass es innerhalb der Union Spekulationen um einen möglichen Kanzlerwechsel gibt. Als möglicher Nachfolger wird in Führungskreisen demnach NRW-Ministerpräsident Wüst gehandelt. Das Umfeld von Merz hat die Berichte scharf zurückgewiesen. Was tun, um den Verkehr auf der Brenner-Autobahn zu entzerren? Bayern, Südtirol und das Trentino wollen dazu eine variable Lkw-Maut auf der Brenner-Autobahn prüfen. Eine Machbarkeitsstudie soll noch in diesem Jahr klären, ob höhere Gebühren zu Stoßzeiten den Verkehr entspannen könnten. Die Brenner-Autobahn sorgt schon lange für Diskussionen. Jetzt am Samstag demonstrieren Anwohner gegen den vielen Verkehr. Die Autobahn ist deshalb dann stundenlang komplett gesperrt. In New York soll im Juli das Skelett von einem Tyrannosaurus Rex versteigert werden und das könnte bis zu 30 Millionen Dollar einbringen. Laut dem Auktionshaus Sotheby's handelt es sich um eines der größten und komplettesten T-Rex-Skelette, die je gefunden worden sind. Es wurde im US-Bundesstaat South Dakota ausgegraben und ist rund 67 Millionen Jahre alt.
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4: Auf 8 bis 12 Grad geht's runter mit den Temperaturen heute Nacht. Dazu meist sternenklar Richtung Donnerstag. Morgen dann wieder Frühsommerwetter in Niederbayern. 24 bis 28 Grad. Und ganz, ganz viel Sonnenschein.
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2: Ich bin Hendrik Daum. Die Spritpreise sinken zwar weiter, aber laut dem ADAC zu langsam. So hat Super E10 zuletzt im Schnitt knapp 1,98 Euro pro Liter gekostet. Diesel rund 1,95 Euro. Mehr von Ronny Thorau.
3: Sowohl Diesel als auch Super E10 liegen mittlerweile im bundesweiten Tagesdurchschnitt unter 2 Euro. Allerdings sind beide immer noch gut 20 Cent teurer als vor Ausbruch des Irankrieges. Und das trotz des Tankrabatts der Regierung von rund 17 Cent und obwohl der Ölpreis zuletzt deutlich nachgegeben hat. Für den ADAC ist das aktuelle Preisniveau der Beweis, dass die Mineralölkonzerne günstigere Ölpreise nur sehr verlangsamt an die Kunden weitergeben.
2: Was tun, um den Verkehr auf der Brenner-Autobahn zu entzerren? Bayern, Südtirol und das Trentino wollen dazu eine variable Lkw-Maut auf der Brenner-Autobahn prüfen. Eine Machbarkeitsstudie soll noch in diesem Jahr klären, ob höhere Gebühren zu Stoßzeiten den Verkehr entspannen könnten. Die Brenner-Autobahn sorgt schon lange für Diskussionen. Jetzt am Samstag demonstrieren Anwohner gegen den vielen Verkehr. Die Autobahn ist deshalb dann stundenlang komplett gesperrt. Noch nie waren in Deutschland so viele Menschen Teilzeit beschäftigt wie im letzten Jahr. Laut dem Statistischen Bundesamt haben rund 32% der Erwerbstätigen nur in Teilzeit gearbeitet. Doch es gibt geschlechtsspezifische Unterschiede. So war 2025 jede zweite Frau in Teilzeit, während es nur jeder siebte Mann war. Noch gut 2 Wochen, dann startet sie, die Fußball-WM in den USA, Kanada und Mexiko. Für die deutsche Nationalmannschaft hat heute die Vorbereitung begonnen. Bundestrainer Julian Nagelsmann versammelte in Herzogenaurach seinen Kader für das Turnier. Das erste Training für die DFB-Auswahl steht morgen an. Heute gab es erstmal ein Teammeeting und Werbeaufnahmen.
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4: Mit Tiefstwerten bis 8 Grad geht's Richtung Donnerstag. Der wird dann morgen wieder richtig schön warm. Bis zu 28 Grad sind drin. Dazu trocken und sonnig.
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2: Ich bin Hendrik Daum. Die Spritpreise sinken zwar weiter, aber laut dem ADAC zu langsam. So hat Super E10 zuletzt im Schnitt knapp 1,98 Euro pro Liter gekostet. Diesel rund 1,95 Euro. Mehr von Ronny Thorau.
3: Sowohl Diesel als auch Super E10 liegen mittlerweile im bundesweiten Tagesdurchschnitt unter 2 Euro. Allerdings sind beide immer noch gut 20 Cent teurer als vor Ausbruch des Irankrieges. Und das trotz des Tankrabatts der Regierung von rund 17 Cent und obwohl der Ölpreis zuletzt deutlich nachgegeben hat. Für den ADAC ist das aktuelle Preisniveau der Beweis, dass die Mineralölkonzerne günstigere Ölpreise nur sehr verlangsamt an die Kunden weitergeben.
2: Was tun, um den Verkehr auf der Brenner-Autobahn zu entzerren? Bayern, Südtirol und das Trentino wollen dazu eine variable Lkw-Maut auf der Brenner-Autobahn prüfen. Eine Machbarkeitsstudie soll noch in diesem Jahr klären, ob höhere Gebühren zu Stoßzeiten den Verkehr entspannen könnten. Die Brenner-Autobahn sorgt schon lange für Diskussionen. Jetzt am Samstag demonstrieren Anwohner gegen den vielen Verkehr. Die Autobahn ist deshalb dann stundenlang komplett gesperrt. Noch nie waren in Deutschland so viele Menschen Teilzeit beschäftigt wie im letzten Jahr. Laut dem Statistischen Bundesamt haben rund 32% der Erwerbstätigen nur in Teilzeit gearbeitet. Doch es gibt geschlechtsspezifische Unterschiede. So war 2025 jede zweite Frau in Teilzeit, während es nur jeder siebte Mann war. Noch gut 2 Wochen, dann startet sie, die Fußball-WM in den USA, Kanada und Mexiko. Für die deutsche Nationalmannschaft hat heute die Vorbereitung begonnen. Bundestrainer Julian Nagelsmann versammelte in Herzogenaurach seinen Kader für das Turnier. Das erste Training für die DFB-Auswahl steht morgen an. Heute gab es erstmal ein Teammeeting und Werbeaufnahmen.
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4: Auf 8 bis 12 Grad geht's runter mit den Temperaturen heute Nacht. Dazu meist sternenklar Richtung Donnerstag. Morgen dann wieder Frühsommerwetter in Niederbayern. 24 bis 28 Grad. Und ganz, ganz viel Sonnenschein.
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2: Ich bin Hendrik Daum. In Deutschland fehlt es an allen Ecken und Enden an Wohnungen. Deshalb soll der Wohnungsbau jetzt beschleunigt werden. Dazu hat das Bundeskabinett eine Änderung des Baurechts beschlossen. Es geht unter anderem darum, Planungsverfahren zu verkürzen und transparenter zu machen. David Riemer berichtet.
3: Städte und Gemeinden sollen auch leichter gegen sogenannte Schrottimmobilien vorgehen können. In extremen Fällen könnte dann sogar eine Enteignung möglich sein. Neu ist außerdem, Kommunen mit angespanntem Wohnungsmarkt können künftig ein überragendes öffentliches Interesse für Wohnungsbau erklären. Dadurch soll die Bauplanung statt auf 5 bis 15 Jahren künftig in etwa 2 Jahren abgeschlossen werden können.
2: Die Sicherheitsbehörden sollen mehr Befugnisse für die Abwehr von Cyberangriffen erhalten. Das Bundeskabinett hat einen entsprechenden Gesetzentwurf ebenfalls gebilligt. So soll es dem Bundeskriminalamt und der Bundespolizei künftig zum Beispiel möglich sein, Datenverkehr umzuleiten oder zu blockieren oder in schweren Fällen Daten auch zu löschen. Die Umfragewerte für Bundeskanzler Merz, sie sind im Keller und auch in den eigenen Reihen scheint der Rückhalt jetzt zu schwinden. Die Bild und der Stern berichten, dass es innerhalb der Union Spekulationen über einen möglichen Kanzlerwechsel gibt. Als möglicher Nachfolger wird demnach NRW-Ministerpräsident Wüst gehandelt. Das Umfeld von Merz hat die Berichte aber scharf zurückgewiesen. Bei den French Open in Paris hat Alexander Zverev die 3. Runde erreicht. Der beste deutsche Tennisprofi gewann am Abend komplett ungefährdet in 3 Sätzen gegen den Tschechen Tomáš Machač.
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4: Noch ist angenehm kühl zum Durchlüften, aber das Thermometer schafft heute noch bis zu 28 Grad. Dazu kriegen wir viel Sonne ab, auch morgen dann am Freitag.
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2: Ich bin Hendrik Daum. In Deutschland fehlt es an allen Ecken und Enden an Wohnungen. Deshalb soll der Wohnungsbau jetzt beschleunigt werden. Dazu hat das Bundeskabinett eine Änderung des Baurechts beschlossen. Es geht unter anderem darum, Planungsverfahren zu verkürzen und transparenter zu machen. David Riemer berichtet.
3: Städte und Gemeinden sollen auch leichter gegen sogenannte Schrottimmobilien vorgehen können. In extremen Fällen könnte dann sogar eine Enteignung möglich sein. Neu ist außerdem, Kommunen mit angespanntem Wohnungsmarkt können künftig ein überragendes öffentliches Interesse für Wohnungsbau erklären. Dadurch soll die Bauplanung statt auf 5 bis 15 Jahren künftig in etwa 2 Jahren abgeschlossen werden können.
2: Die Sicherheitsbehörden sollen mehr Befugnisse für die Abwehr von Cyberangriffen erhalten. Das Bundeskabinett hat einen entsprechenden Gesetzentwurf ebenfalls gebilligt. So soll es dem Bundeskriminalamt und der Bundespolizei künftig zum Beispiel möglich sein, Datenverkehr umzuleiten oder zu blockieren oder in schweren Fällen Daten auch zu löschen. Die Umfragewerte für Bundeskanzler Merz, sie sind im Keller und auch in den eigenen Reihen scheint der Rückhalt jetzt zu schwinden. Die Bild und der Stern berichten, dass es innerhalb der Union Spekulationen über einen möglichen Kanzlerwechsel gibt. Als möglicher Nachfolger wird demnach NRW-Ministerpräsident Wüst gehandelt. Das Umfeld von Merz hat die Berichte aber scharf zurückgewiesen. Bei den French Open in Paris hat Alexander Zverev die 3. Runde erreicht. Der beste deutsche Tennisprofi gewann am Abend komplett ungefährdet in 3 Sätzen gegen den Tschechen Tomáš Machac.
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4: Paar vereinzelte Wolken, viel Sonnenschein und 24 bis 28 Grad. Das ist die kleine Kurzzusammenfassung für den Donnerstag heute. Genauso dann auch morgen am Freitag.
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2: Ich bin Hendrik Daum. Die Spritpreise sinken zwar weiter, aber laut dem ADAC zu langsam. So hat Super E10 zuletzt im Schnitt knapp 1,98 Euro pro Liter gekostet. Diesel rund 1,95 Euro. Mehr von Ronny Thorau.
3: Sowohl Diesel als auch Super E10 liegen mittlerweile im bundesweiten Tagesdurchschnitt unter 2 Euro. Allerdings sind beide immer noch gut 20 Cent teurer als vor Ausbruch des Iran-Krieges. Und das trotz des Tankrabatts der Regierung von rund 17 Cent und obwohl der Ölpreis zuletzt deutlich nachgegeben hat. Für den ADAC ist das aktuelle Preisniveau der Beweis, dass die Mineralölkonzerne günstigere Ölpreise nur sehr verlangsamt an die Kunden weitergeben.
2: Die Sicherheitsbehörden sollen mehr Befugnisse für die Abwehr von Cyberangriffen erhalten. Das Bundeskabinett hat einen entsprechenden Gesetzentwurf gebilligt. So soll es dem Bundeskriminalamt und der Bundespolizei künftig zum Beispiel möglich sein, Datenverkehr umzuleiten oder zu blockieren oder in schweren Fällen Daten auch zu löschen. Was tun, um den Verkehr auf der Brenner Autobahn zu entzerren? Bayern, Südtirol und das Trentino wollen dazu eine variable Lkw-Maut auf der Brenner Autobahn prüfen. Eine Machbarkeitsstudie soll noch in diesem Jahr klären, ob höhere Gebühren zu Stoßzeiten den Verkehr entspannen könnten. Die Brenner Autobahn sorgt schon lange für Diskussionen. Jetzt am Samstag demonstrieren Anwohner gegen den vielen Verkehr. Die Autobahn ist deshalb dann stundenlang komplett gesperrt. Bei den French Open in Paris hat Alexander Zverev die dritte Runde erreicht. Der beste deutsche Tennisprofi gewann am Abend komplett ungefährdet in 3 Sätzen gegen den Tschechen Tomáš Machač.
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4: Noch ist angenehm kühl zum Durchlüften, aber das Thermometer schafft heute noch bis zu 28 Grad. Dazu kriegen wir viel Sonne ab, auch morgen dann am Freitag.
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2: Ich bin Hendrik Daum. Die Spritpreise sinken zwar weiter, aber laut dem ADAC zu langsam. So hat Super E10 zuletzt im Schnitt knapp 1,98 Euro pro Liter gekostet. Diesel rund 1,95 Euro. Mehr von Ronny Thorau.
3: Sowohl Diesel als auch Super E10 liegen mittlerweile im bundesweiten Tagesdurchschnitt unter 2 Euro. Allerdings sind beide immer noch gut 20 Cent teurer als vor Ausbruch des Irankrieges. Und das trotz des Tankrabatts der Regierung von rund 17 Cent und obwohl der Ölpreis zuletzt deutlich nachgegeben hat. Für den ADAC ist das aktuelle Preisniveau der Beweis, dass die Mineralölkonzerne günstigere Ölpreise nur sehr verlangsamt an die Kunden weitergeben.
2: Die Sicherheitsbehörden sollen mehr Befugnisse für die Abwehr von Cyberangriffen erhalten. Das Bundeskabinett hat einen entsprechenden Gesetzentwurf gebilligt. So soll es dem Bundeskriminalamt und der Bundespolizei künftig zum Beispiel möglich sein, Datenverkehr umzuleiten oder zu blockieren oder in schweren Fällen Daten auch zu löschen. Was tun, um den Verkehr auf der Brenner Autobahn zu entzerren? Bayern, Südtirol und das Trentino wollen dazu eine variable Lkw-Maut auf der Brenner Autobahn prüfen. Eine Machbarkeitsstudie soll noch in diesem Jahr klären, ob höhere Gebühren zu Stoßzeiten den Verkehr entspannen könnten. Die Brenner Autobahn sorgt schon lange für Diskussionen. Jetzt am Samstag demonstrieren Anwohner gegen den vielen Verkehr. Die Autobahn ist deshalb dann stundenlang komplett gesperrt. Bei den French Open in Paris hat Alexander Zverev die dritte Runde erreicht. Der beste deutsche Tennisprofi gewann am Abend komplett ungefährdet in 3 Sätzen gegen den Tschechen Tomáš Machac.
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4: Paar vereinzelte Wolken, viel Sonnenschein und 24 bis 28 Grad. Das ist die kleine Kurzzusammenfassung für den Donnerstag heute. Genauso dann auch morgen am Freitag.
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2: Ich bin Hendrik Daum. Der Präsident des Deutschen Roten Kreuzes, Gröhe, fordert deutlich mehr Taschengeld im freiwilligen sozialen Jahr. Dem Redaktionsnetzwerk Deutschland sagte Gröhe, die Absolventen sollten mindestens den BAföG-Höchstsatz von rund 990 Euro bekommen. Derzeit erhalten sie zwischen 350 und etwa 650 Euro. Bei so einem geringen Taschengeld können es sich laut Gröhe nicht alle jungen Menschen leisten, einen Freiwilligendienst zu absolvieren. Zum Vergleich, der Wehrsold beginnt bei 2.600 Euro brutto. Wer sich heute in einer Postbankfiliale persönlich